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1: Ich bin Hendrik Daum. Mehrere Bundesländer haben das Sonntagsfahrverbot für Lastwagen vorerst aufgehoben. Grund ist die anhaltende Dürre und das damit verbundene Niedrigwasser der Flüsse. Die Regelung gilt ab heute und zwar für Nordrhein-Westfalen, Niedersachsen, Rheinland-Pfalz und das Saarland. Zoe Tassovali berichtet.
2: Viele Frachtschiffe können nur einen Bruchteil ihrer üblichen Ladung mitnehmen oder gar nicht mehr fahren. Was nicht übers Wasser kommt, soll deshalb verstärkt auf Lkw umgeladen werden. Kritik kommt vom BUND. Wenn der Schiffstransport durch hunderte oder tausende Lkw-Fahrten ersetzt werde, belaste das sowohl die Menschen als auch das Klima. Auch die Gewerkschaft Verdi ist dagegen und warnt, die zusätzlichen Fahrten gehen vor allem zulasten der Berufskraftfahrer.
1: Nach dem Fund einer Sprengstoffdrohne auf dem Flughafen Leipzig-Halle berichten US-Medien jetzt über Hinweise auf eine russische Herkunft des Flugkörpers. Das Wall Street Journal schreibt unter Berufung auf US-Beamte, Washington sei zu dem Schluss gekommen, dass die Drohne von einem russischen Geheimdienst stamme. Dagegen sprach Bundesinnenminister Dobrindt bisher nur von einem hybriden Angriff durch so wörtlich fremde Mächte. Das Bundesinnenministerium arbeitet im Moment an einer neuen Generation von Personalausweisen. Das berichtet die Rheinische Post. Demnach könnte beim Personalausweis künftig die Angabe der Adresse wegfallen. Das soll Bürokratieaufwand sparen, etwa bei Umzügen. In der Debatte um die Regulierung von Social Media für Kinder und Jugendliche hat Bundesfamilienministerin Prien eine europäische Lösung gefordert. Neben einem Social Media Verbot für Kinder unter 13 schweben ja auch Maßnahmen für ältere Jugendliche vor, sagte Prien dem Hamburger Abendblatt. Plattformen müssten endlich für altersgerechte Inhalte sorgen. Wir schauen zum Fußball. Topfavorit VfL Wolfsburg hat sich zum Zweitliga-Auftakt mit einem Remis begnügen müssen. Gegen den ersten FC Kaiserslautern kam der Erstliga-Absteiger am Abend zu Hause nicht über ein torloses 0:0 hinaus.
3: Der KI-generierte Autoverkehrsdienst meldet normalen Verkehr in und um München. Mit aktuellen Daten vom MIT Norwegen hier das KI-generierte Wetter für München. Der Morgen beginnt teilweise bewölkt mit Sonne und Temperaturen um 20 Grad. Gegen Mittag lockert sich die Bewölkung auf und wir können sonniges Wetter mit Wolken erwarten, wobei die Temperatur auf bis zu 31 Grad ansteigen wird. Im weiteren Verlauf des Tages bleibt es sonnig bei Temperaturen um 33 Grad. Am Abend erwartet uns kaum bewölktes Wetter und Temperaturen von etwa 28 Grad. Auch in der Nacht bleibt es kaum bewölkt mit Tiefstwerten um 21 Grad.

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1: 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Es ist jetzt 3 Uhr und 3 Minuten.

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1: Ich bin Hendrik Daum. Mehrere Bundesländer haben für heute und bis auf Weiteres das Sonntagsfahrverbot für Lastwagen aufgehoben, und zwar Nordrhein-Westfalen, Niedersachsen, Rheinland-Pfalz und das Saarland. Grund ist die anhaltende Trockenheit und das damit verbundene Niedrigwasser der Flüsse. In den nächsten Wochen können damit mehr Gütertransporte vom Wasserweg auf die Straßen verlagert werden. Wer steckt hinter dem Vorfall mit der Sprengstoffdrohne auf dem Flughafen Leipzig-Halle? Mehrere US-Medien haben Informationen, dass es eine Verbindung nach Russland gibt. Aus Washington, Franziska Spieker.
2: Das Wall Street Journal berichtet, dass die Drohne mit Sprengstoff wahrscheinlich der russischen Regierung gehört. Die Quelle dafür? US-Beamte, die mit Geheimdienstberichten vertraut sind. Der Sender CNN zitiert einen US-Verteidigungsbeamten in Europa mit einer noch eindeutigeren Aussage. Demnach sind die USA zu dem Schluss gekommen, dass die Drohne einem russischen Geheimdienst gehört.
1: Die CDU-Führung hat einer möglichen Zusammenarbeit mit der AfD erneut eine klare Absage erteilt. Anlass ist die bevorstehende Landtagswahl in Sachsen-Anhalt. Unionsfraktionschef Frei sagte, das Kooperationsverbot mit der AfD sei ein Grundsatzbeschluss in der CDU. Die Frage könne deshalb nicht je nach Bundesland anders beantwortet werden. In Sachsen-Anhalt wird am 6. September ein neuer Landtag gewählt. In Umfragen liegt die AfD derzeit deutlich vorn. Bayern lockert wegen der anhaltenden Dürre die Regeln für Biotierhalter. Dafür wurde die Futterknappheit als Katastrophenfall eingestuft. Biobetriebe dürfen für ihre Tiere deshalb jetzt ausnahmsweise auf konventionelles Heu oder Silage ausweichen, wenn kein gleichwertiges Biofutter verfügbar ist. Kraftfutter muss aber weiterhin aus ökologischer Produktion stammen. Wir schauen zum Fußball. Topfavorit VfL Wolfsburg hat sich zum Zweitliga-Auftakt mit einem Remis begnügen müssen. Gegen den 1. FC Kaiserslautern kam der Erstliga-Absteiger am Abend zu Hause nicht über ein torloses 0:0 hinaus.
3: Der KI-generierte Autoverkehrsdienst meldet normalen Verkehr in und um München. Mit aktuellen Daten vom MET Norwegen hier das KI-generierte Wetter für München. Schauen wir auf die Wettervorhersage für heute. Der Morgen beginnt kaum bewölkt mit frischen 21 Grad. Später am Tag erwartet uns ein sonniger Mittag mit vereinzelten Wolken und Temperaturen, die bis auf 31 Grad steigen werden. Am Nachmittag bleibt es sonnig bei Höchstwerten von etwa 33 Grad. Abends lockern sich die Wolken auf und wir erleben einen kaum bewölkten Abend bei angenehmen 28 Grad. In der Nacht bleibt es kaum bewölkt, wobei die Tiefstemperaturen wieder auf 21 Grad sinken werden.
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1: 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Es ist jetzt 4 Uhr und eine Minute.

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1: Ich bin Hendrik Daum. Führende SPD-Politiker pochen erneut auf eine Spritpreisbremse. Grund sind die immer noch hohen Kosten für Benzin und Diesel. SPD-Generalsekretär Klüssendorf sagte, die hohen Spritpreise seien weiterhin eine echte Belastung für das Land. Nötig seien deshalb Preisobergrenzen. Die Politik dürfe nicht tatenlos zusehen, wie Konzerngewinne immer neue Rekorde erreichen, während die Bürger immer stärker belastet werden. Nach dem Fund einer Sprengstoffdrohne auf dem Flughafen Leipzig-Halle berichten US-Medien jetzt über Hinweise auf eine russische Herkunft des Flugkörpers. Das Wall Street Journal schreibt unter Berufung auf US-Beamte, Washington sei zu dem Schluss gekommen, dass die Drohne von einem russischen Geheimdienst stamme. Dagegen sprach Bundesinnenminister Dobrindt bisher nur von einem hybriden Angriff durch so wörtlich fremde Mächte. Mehrere Bundesländer haben das Sonntagsfahrverbot für Lastwagen vorerst aufgehoben. Grund ist die anhaltende Dürre und das damit verbundene Niedrigwasser der Flüsse. Die Regelung gilt ab heute und zwar für Nordrhein-Westfalen, Niedersachsen, Rheinland-Pfalz und das Saarland, so Tassovali berichtet.
2: Viele Frachtschiffe können nur einen Bruchteil ihrer üblichen Ladung mitnehmen oder gar nicht mehr fahren. Was nicht übers Wasser kommt, soll deshalb verstärkt auf Lkw umgeladen werden. Kritik kommt vom BUND. Wenn der Schiffstransport durch hunderte oder tausende Lkw-Fahrten ersetzt werde, belaste das sowohl die Menschen als auch das Klima. Auch die Gewerkschaft Verdi ist dagegen und warnt, die zusätzlichen Fahrten gehen vor allem zu Lasten der Berufskraftfahrer.
1: Und wir schauen zum Fußball. Topfavorit VfL Wolfsburg hat sich zum Zweitliga-Auftakt am Abend mit einem Unentschieden begnügen müssen. Gegen den ersten FC Kaiserslautern kam der Erstliga-Absteiger zu Hause nicht über ein 0:0 hinaus. Und bei der Tour de France der Frauen, da zeichnet sich heute ein extrem spannendes Finale ab, denn die Niederländerin Vollering hat gestern die vorletzte Etappe gewonnen und das gelbe Trikot erobert. In der Gesamtwertung liegt sie jetzt mit 8 Sekunden nur ganz knapp vor der Polin Nievia Doma.
3: Der KI-generierte Autoverkehrsdienst meldet normalen Verkehr in und um München. Mit aktuellen Daten vom MET Norwegen hier das KI-generierte Wetter für München. Heute erwartet uns ein sonniger Morgen mit angenehmen 23 Grad. Nachmittags erwärmt sich die Luft weiter auf bis zu 33 Grad unter strahlend blauem Himmel. Am Abend verdichten sich die Wolken leicht und bringen eine Temperaturabkühlung auf etwa 28 Grad, während wir in der Nacht von kaum bewölktem Himmel begleitet werden, bei Tiefstwerten um 21 Grad.

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1: Sie hören Radio Today, 89 München, die genaue Zeit. Es ist jetzt 5 Uhr und eine Minute.

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1: Ich bin Hendrik Daum. Einen schönen guten Morgen. Mehrere Bundesländer haben für heute und bis auf Weiteres das Sonntagsfahrverbot für Lastwagen aufgehoben, und zwar Nordrhein-Westfalen, Niedersachsen, Rheinland-Pfalz und das Saarland. Grund ist die anhaltende Trockenheit und das damit verbundene Niedrigwasser der Flüsse. In den nächsten Wochen können damit mehr Gütertransporte vom Wasserweg auf die Straßen verlagert werden. Wer steckt hinter dem Vorfall mit der Sprengstoffdrohne auf dem Flughafen Leipzig-Halle? Mehrere US-Medien haben Informationen, dass es eine Verbindung nach Russland gibt. Aus Washington, Franziska Spieker.
2: Das Wall Street Journal berichtet, dass die Drohne mit Sprengstoff wahrscheinlich der russischen Regierung gehört. Die Quelle dafür? US-Beamte, die mit Geheimdienstberichten vertraut sind. Der Sender CNN zitiert einen US-Verteidigungsbeamten in Europa mit einer noch eindeutigeren Aussage. Demnach sind die USA zu dem Schluss gekommen, dass die Drohne einem russischen Geheimdienst gehört.
1: Die CDU-Führung hat einer möglichen Zusammenarbeit mit der AfD erneut eine klare Absage erteilt. Anlass ist die bevorstehende Landtagswahl in Sachsen-Anhalt. Unionsfraktionschef Frei sagte, das Kooperationsverbot mit der AfD sei ein Grundsatzbeschluss in der CDU. Die Frage könne deshalb nicht je nach Bundesland anders beantwortet werden. In Sachsen-Anhalt wird am 6. September ein neuer Landtag gewählt. In Umfragen liegt die AfD derzeit deutlich vorn. Wegen eines sich rasch ausbreitenden Waldbrands haben die Behörden in der kanadischen Provinz British Columbia den Notstand ausgerufen. Mehr als 20.000 Menschen mussten bereits in Sicherheit gebracht werden. Offenbar sind bewohnte Gebiete von den Flammen eingeschlossen. In Spanien kämpfen die Einsatzkräfte unterdessen gegen einen neuen verheerenden Waldbrand in Andalusien. Am italienischen Gardasee hat sich die Lage nach einem Waldbrand am Westufer dagegen entspannt. Mehr als 200 Menschen durften nach einer Evakuierung in ihre Häuser und Unterkünfte zurückkehren. Und wir schauen zum Fußball. Der VfL Wolfsburg hat sich zum Zweitliga-Auftakt am Abend mit einem Unentschieden begnügen müssen. Gegen den ersten FC Kaiserslautern kam der Erstliga-Absteiger zu Hause nicht über ein 0:0 hinaus. Und bei der Tour de France der Frauen, da zeichnet sich heute ein extrem spannendes Finale ab. Denn die Niederländerin Vollering hat gestern die vorletzte Etappe gewonnen und das gelbe Trikot erobert. In der Gesamtwertung liegt sie jetzt mit 8 Sekunden nur noch ganz knapp vor der Polin Nieva Doma.
3: Der KI-generierte Autoverkehrsdienst meldet normalen Verkehr in und um München. Mit aktuellen Daten vom MET Norwegen hier das KI-generierte Wetter für München. Heute Morgen erwartet uns ein sonniger Start in den Tag bei Temperaturen von etwa 25 Grad. Ab Mittag bleibt es weiterhin sonnig und die Temperatur steigt auf etwa 31 Grad. Der Nachmittag präsentiert sich ebenfalls strahlend sonnig, wobei die Temperaturen sogar bis zu etwa 33 Grad ansteigen werden. Am Abend verdichten sich die Wolken, was zu einer eher bewölkten Situation bei Temperaturen um 28 Grad führt. In der Nacht lockert es wieder auf und wird kaum noch bewölkt sein, mit Tiefstwerten von etwa 21 Grad.

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1: Sie hören Radio Today, 89 München, die genaue Zeit. Es ist jetzt 6 Uhr und eine Minute.
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1: Ich bin Angela Kress. Guten Morgen. Ab heute gilt, in mehreren Bundesländern ist das Sonntagsfahrverbot für Lastwagen vorerst aufgehoben. Grund ist die anhaltende Dürre und das damit verbundene Niedrigwasser der Flüsse. Und die Reaktionen fallen unterschiedlich aus, wie Soita Sowali berichtet.
2: Viele Frachtschiffe können nur einen Bruchteil ihrer üblichen Ladung mitnehmen oder gar nicht mehr fahren. Was nicht übers Wasser kommt, soll deshalb verstärkt auf Lkw umgeladen werden. Kritik kommt vom BUND. Wenn der Schiffstransport durch Hunderte oder Tausende Lkw-Fahrten ersetzt werde, belaste das sowohl die Menschen als auch das Klima. Auch die Gewerkschaft Verdi ist dagegen und warnt, die zusätzlichen Fahrten gehen vor allem zulasten der Berufskraftfahrer.
1: Arbeitgeberpräsident Dulger pocht auf eine wöchentliche Höchstarbeitszeit. Die Spielräume der europäischen Arbeitszeitrichtlinie würden fast überall genutzt, nur bei uns nicht, sagt er. Union und SPD hatten bereits in ihrem Koalitionsvertrag vereinbart, die Möglichkeit einer wöchentlichen Höchstarbeitszeit zu schaffen. Die Gewerkschaften haben daraufhin vor einem Ende des 8-Stunden-Tags gewarnt. Eine Drohne mit Sprengstoff am Flughafen Leipzig-Halle hatte diese Woche für Aufsehen gesorgt. Washington sei zu dem Schluss gekommen, dass die Drohne von einem russischen Geheimdienst stamme, schreibt das Wall Street Journal. Bundesinnenminister Dobrindt hatte bisher nur von einem hybriden Angriff durch, so wörtlich, fremde Mächte gesprochen. 3 Jahre nach der Flugblatt-Affäre um Bayerns Wirtschaftsminister Aiwanger beschäftigt der Fall erneut die Justiz. Einem ehemaligen Lehrer Aiwangers wird vorgeworfen, Dienstgeheimnisse verletzt zu haben. Er soll bei einem Abi-Treffen angeblich einen Ausdruck des fraglichen Flugblatts gezeigt und Details aus einem Disziplinarausschuss verraten haben. Es gilt die Unschuldsvermutung. Der Weltfußballverband FIFA mit seinem umstrittenen Präsidenten Infantino an der Spitze hat zu einem öffentlichen Gegenangriff auf seine Gegner ausgeholt. Auf der Plattform X kündigte die FIFA an, falschen und irreführenden Berichten entschlossener denn je entgegenzutreten. Und in der 2. Bundesliga kam Topfavorit Wolfsburg am Abend zu Hause gegen Kaiserslautern nicht über ein torloses 0:0 hinaus.
3: Der KI-generierte Autoverkehrsdienst meldet normalen Verkehr in und um München. Mit aktuellen Daten vom MET Norwegen hier das KI-generierte Wetter für München. Heute Morgen erwarten wir zunächst einen sonnigen Start in den Tag. Bereits am Mittag können Sie sich auf Temperaturen von bis zu 30 Grad einstellen. Der Nachmittag bleibt ebenfalls sonnig und bringt uns Höchstwerte um die 33 Grad. Abends verdichten sich die Wolken, aber es bleibt noch mild bei etwa 28 Grad. In der Nacht lockern die Wolken wieder auf, sodass es kaum bewölkt wird, wobei wir Tiefstwerten von rund 21 Grad erwarten. Morgen sieht es dann etwas wechselhafter aus, es wird bewölkt, aber mit Sonnenschein durchsetzt und wir können uns über Höchstwerte bis zu 33 Grad freuen. Allerdings ist vereinzelt Regen möglich.

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1: Sie hören Radio Today, 89 München, die genaue Zeit. Es ist jetzt 7:02 Uhr.

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1: Ich bin Angela Kress. Guten Morgen. Gerade wird ja wieder verstärkt darüber diskutiert, wie das Rentensystem in Zukunft aussehen soll. Die Bild am Sonntag hat in der Bevölkerung nachgefragt. Rund 70% sind dagegen, die abschlagsfreie Rente nach 45 Beitragsjahren abzuschaffen. Das sehen die Pläne unter anderem vor. Unionsmittelstandschefin Kornemann sagte, das Rentenpaket sei kein Buffet, an dem man sich nur nehmen könne, was einem schmecke. Der Kompromiss sei hart erarbeitet. Wegen sich rasant ausbreitender Waldbrände hat die westkanadische Provinz British Columbia den Notstand ausgerufen. Mehr als 20.000 Menschen wurden aufgefordert, ihre Häuser zu verlassen. Für Deutschland hat der Wetterdienst für heute teilweise eine Hitzewarnung herausgegeben. Sie gilt für Teile von Bayern, Baden-Württemberg, Hessen und Rheinland-Pfalz. Wer steckt hinter dem Vorfall mit der Sprengstoffdrohne auf dem Flughafen Leipzig-Halle? Mehrere US-Medien haben Informationen, dass es eine Verbindung nach Russland gibt. Aus Washington, Franziska Spieker.
2: Das Wall Street Journal berichtet, dass die Drohne mit Sprengstoff wahrscheinlich der russischen Regierung gehört. Die Quelle dafür? US-Beamte, die mit Geheimdienstberichten vertraut sind. Der Sender CNN zitiert einen US-Verteidigungsbeamten in Europa mit einer noch eindeutigeren Aussage. Demnach sind die USA zu dem Schluss gekommen, dass die Drohne einem russischen Geheimdienst gehört.
1: Das Getreide in Bayern ist weitgehend geerntet. Binnenschiffe auf Main, Donau und Rhein könnten derzeit allerdings deutlich weniger Ladung aufnehmen, weil die Pegelstände so niedrig sind, hieß es vom Unternehmen BayWa. Deshalb werde gerade mehr eingelagert. Man setze auch auf alternative Transportwege, etwa mit Zügen, die könnten aber nur in geringem Maße die fehlenden Schiffstransporte ausgleichen. Top-Favorit Wolfsburg hat sich zum Fußball-Zweitliga-Auftakt am Abend mit einem 0:0 gegen Kaiserslautern begnügen müssen. Und bei der Tour de France der Frauen zeichnet sich heute ein spannendes Finale ab. Die Niederländerin Vollering hat gestern das gelbe Trikot erobert und geht mit einem Vorsprung von 8 Sekunden in der Gesamtwertung auf das Schlussstück.
3: Der KI-generierte Autoverkehrsdienst meldet normalen Verkehr in und um München. Mit aktuellen Daten vom MET Norwegen hier das KI-generierte Wetter für München. Heute geht es gleich richtig los. Bei strahlendem Sonnenschein steigen die Temperaturen am Mittag auf bis zu 32 Grad. Im weiteren Verlauf des Tages bleibt das Wetter sonnig und warm, gegen Nachmittag sogar noch 1 Grad mehr, also 33 Grad. Am Abend verdichten sich dann Wolken, es wird bewölkt bei immer noch angenehmen 28 Grad. Die Nacht verläuft kaum bewölkt mit Tiefstwerten um die 21 Grad. Morgen sieht es für den Moment so aus, es wird eine Mischung aus Sonne und Wolken geben, Höchsttemperaturen von bis zu 33 Grad sind wieder drin, aber Achtung, vereinzelt kann es regnen.
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1: Ich bin Angela Kress. Guten Morgen. Die Deutsche Bahn steckt in einer Pünktlichkeitskrise und das soll Konsequenzen bei Vorstandsgehältern nach sich ziehen. Der neue Verkehrsminister Bilger sagte der Bild am Sonntag, dass es sich konkret auf Bonuszahlungen auswirken solle, wenn die Ziele, die der Bund vorgibt, nicht eingehalten würden. Der Bund bereitet gerade eine neue Finanzierungsvereinbarung mit dem Staatskonzern vor. 8 Stunden am Tag. Diese Grenze im Arbeitszeitgesetz will die Koalition ja schon länger flexibler machen. Arbeitgeberpräsident Dulger fordert, jetzt auch zu handeln. Tanja Wagner berichtet.
2: Dulger findet, die heutigen Regeln passen nicht mehr zum Arbeitsalltag. Mal länger arbeiten, dafür an einem anderen Tag früher Schluss, dafür soll es mehr Spielraum geben. Die EU erlaubt bis zu 48 Stunden pro Woche. In Deutschland gilt dagegen grundsätzlich der 8-Stunden-Tag. Mit Ausnahmen sind bis zu 10 Stunden möglich.
1: Für weite Teile Bayerns gilt heute eine offizielle Hitzewarnung. Der Deutsche Wetterdienst sagt Temperaturen von bis zu 36 Grad im Schatten voraus und ruft unter anderem dazu auf, ausreichend Wasser zu trinken. Hitze und Trockenheit erhöhen auch die Waldbrandgefahr. Unter anderem in der Oberpfalz, in Niederbayern und Unterfranken sollen heute wieder Beobachtungsflüge stattfinden. Nach dem Fund einer Drohne mit Sprengstoff auf dem Flughafen Leipzig will Bundesinnenminister Dobrindt mehr zur Drohnensicherheit forschen. Das Wettrüsten erfordere eigene Forschungseinheiten, sagte er der Bild am Sonntag. Und so eine soll demnach Mitte August am Testflughafen des Zentrums für Luft- und Raumfahrt errichtet werden. Das Ziel unter anderem Spitzenforschung und moderne Technik. Brasilien hat im Amazonasgebiet so wenige Bäume gefällt wie seit 10 Jahren nicht. Das Nationale Institut für Weltraumforschung meldete in den vergangenen 12 Monaten fast 3000 Quadratkilometer weniger Wald, der niedrigste Wert seit Beginn der Aufzeichnungen. Brasiliens Präsident Lula hatte bei seinem Amtsantritt 2023 angekündigt, den Umwelt- und Klimaschutz stärken zu wollen.
3: Der KI-generierte Autoverkehrsdienst meldet normalen Verkehr in und um München. Mit aktuellen Daten vom MET Norwegen hier das KI-generierte Wetter für München. Heute Morgen geht es recht sonnig los. Ab Mittag wird es dann richtig warm und sonnig mit Temperaturen von etwa 31 Grad. Im weiteren Verlauf des Tages, also am Nachmittag, bleibt es bei viel Sonne und steigenden Temperaturen auf bis zu 33 Grad. Mit dem Einbruch der Dämmerung ändert sich das Wetterbild dann aber deutlich. Am Abend wird es zunehmend bewölkt, die Temperaturen gehen auf etwa 28 Grad zurück. In der Nacht lockern die Wolken wieder auf und es bleibt kaum bewölkt bei Tiefstwerten um 21 Grad. Für morgen sieht es nach einem Tag mit wechselhaftem Wetter aus. Es wird bewölkt, aber auch sonnig, dazu ist in Höhenlagen vereinzelt Regen möglich. Die Temperaturen erreichen Höchstwerte von etwa 33 Grad.

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1: Ganz genau 9 Uhr und 2 Minuten geworden. Wir messen 22 Grad in München-Thalkirchen. Somit startet sie die Radiotour der Morgenwelle.
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1: Ich bin Angela Kress. Guten Morgen. Die Bundesregierung sollte, anders als geplant, die abschlagsfreie Rente nach 45 Beitragsjahren beibehalten. Das fordern mehrere Gewerkschaften. Verdi-Chef Wernicke sagte der Bild am Sonntag, eine Abschaffung würde die Lebensleistung der betroffenen Menschen missachten. Ähnlich äußerten sich IG Metall und DGB. Die CDU-Politikerin Konnemann sagte dagegen, wer den Kompromiss jetzt zerpflücke, bekomme am Ende gar keine Reform. In mehreren Bundesländern dürfen bestimmte Lkw heute auf die Straße. Das Sonntagsfahrverbot wurde gelockert. Hintergrund sind niedrige Flusspegel. Güter sollen jetzt stattdessen teils in Lkw transportiert werden. Kritik kommt unter anderem von der Gewerkschaft Verdi. Sie befürchtet, dass zusätzliche Fahrten Berufskraftfahrer stärker belasten. Auch Italien kämpft gegen eine Hitzewelle. Mehr als 20.000 Menschen haben in Rom in den letzten gut 2 Wochen gratis Kulturangebote gegen Hitze genutzt. Das Programm wird deshalb bis Mitte August verlängert. Kinos und Bibliotheken öffneten zum Beispiel ihre klimatisierten Räume, der Zivilschutz verteilte Trinkwasser. Am Gardasee mussten zeitweise mehr als 200 Menschen in Sicherheit gebracht werden wegen eines Waldbrands. Inzwischen scheint sich die Lage etwas zu entspannen, berichtet Claudia Wächter aus Italien.
2: Das Schlimmste, das scheint vorbei, sagte mir ein Feuerwehrsprecher, aber das Gelände sei schwierig und der Wind ein Risiko. Aufatmen können aber immerhin nun viele Touristen. Die mussten nämlich vorübergehend aus ihren Ferienunterkünften flüchten, weil die Flammen immer näher rückten. Am Gardasee machen im Moment auch gerade viele Deutsche Urlaub. Und auch dort ist es, wie überall hier seit Wochen, heiß und trocken.
1: Der Weltfußballverband FIFA mit seinem umstrittenen Präsidenten Infantino an der Spitze hat zu einem öffentlichen Gegenangriff auf seine Gegner ausgeholt. Immer deutlicher werde, dass einige Akteure gezielt und fortlaufend versuchen, die FIFA und ihren Präsidenten zu schwächen, schrieb die FIFA auf X. Welche Berichte und Akteure gemeint sind, wird aus der Stellungnahme nicht deutlich. Infantino steht nach einem geplatzten Investorendeal stark in der Kritik.
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3: Und der Radio Today Verkehrsdienst meldet im Augenblick störungsfreien Verkehr in und um München. Dennoch Leute, Sicherheit vor Schnelligkeit.
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3: Geblitzt wird nach wie vor die Pelkofenstraße beim Discounter, dann die Pilgersheimer Straße auf Höhe Candidplatz in der 30er-Zone, in Grünwald die Kaiser-Ludwig-Straße, auch hier eine 30er-Zone und in Dachau die Münchner Straße, dort in beiden Fahrtrichtungen. Fehlt da noch einer? Wenn ja, dann am besten gleich direkt die Studionummer 089 723 2000.
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3: Heute scheint die Sonne von früh bis spät bei hochsommerlichen 30 bis 36 Grad. Am Nachmittag ziehen dann von Westen her immer mehr hohe Wolken heran. In der Nacht kann es vereinzelt Schauer und Gewitter geben. Morgen erwartet uns dann ein Mix aus Sonne, Wolken und einzelnen Schauern und Gewittern bei 29 bis 33 Grad. In München, Thalkirchen, Wellechurchen messen wir derzeit genau 23 Grad. Und zum Abschluss noch die genaue Zeit. Es ist mittlerweile 9 Uhr und 20 Minuten.
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0: 9 Uhr und mittlerweile 23 Minuten. Das heißt, in ganz genau 7 Minuten ist es 9:30. Und wie immer am Sonntag um 9:30 gibt es den Blick ins historische Kalenderblatt. Heute gehen wir 250 Jahre zurück in die Vergangenheit. Wir betrachten die Masse chemischer Moleküle und damit besonders den italienischen Chemiker und Physiker Amadeo Avogadro. Er wurde nämlich am 9. August im Jahr 1776 in Turin geboren.
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1: Es ist ganz genau 9.30 Uhr geworden, ganz genau halb 10. Sie hören die Sonntagsausgabe der Radio Today Morgenwelle. Jetzt der Blick ins historische Kalenderblatt. Bei dem gehen wir heute 250 Jahre zurück in die Vergangenheit und betrachten die Masse chemischer Moleküle und damit den italienischen Chemiker und Physiker Amedeo Avogadro. Der italienische Chemiker und Physiker wurde nämlich am 9. August 1776 in Turin geboren. Er fand unter anderem eine Möglichkeit, Molekülmassen zu berechnen. Avogadro beendete mit 20 Jahren sein Jurastudium mit dem Doktorgrad. Ab dem Jahr 1801 arbeitete er als Sekretär der Präfektur von Eridano. In seiner Freizeit studierte er Mathematik und Physik. 1809 wurde er zum Professor der Naturphilosophie am Real Collegio von Vercelli ernannt. 1820 berief ihn die Universität Turin auf den neu gegründeten Lehrstuhl für mathematische Physik. In diesem Amt war er zunächst bis zum Jahr 1822 und erneut noch einmal von 1834 bis 1850 tätig. Avogadro stellte 1811 fest, dass alle Gase in einer Raumeinheit die gleiche Anzahl Moleküle enthalten, wenn Druck und Temperatur übereinstimmen. Mit diesem Gesetz können die Molekülmassen gasförmiger Verbindungen berechnet werden. 1840 fand er die Formeln für Kohlenstoffdioxid, für Schwefelkohlenstoff und Schwefelwasserstoff. 1821 für Alkohol, Ether, Ethylchlorid, Ethyldit, Harnstoff, Phosphor und Schwefelverbindungen. Seine Tabelle von der Molekularmassen mit 15 Elementen enthielten bereits die modernen Symbole. Geblitzt wird in Dachau auf der Münchner Straße, dort in beiden Fahrtrichtungen. Wenn Sie auch Blitzer melden möchten, dann am besten gleich direkt die Studionummer 089 723 2000.

0: Angesagt ist die Sonntagsausgabe der Radio Tour der Morgenwelle. 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August, die Zeit 9 Uhr und genau 42 Minuten.
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0: Arbeitgeberpräsident Rainer Dulger pocht auf eine wöchentliche Höchstarbeitszeit in Deutschland. Die Spielräume der europäischen Arbeitszeitrichtlinie werden fast überall genutzt, nur bei uns nicht, sagte Dulger. Wenn eine wöchentliche Höchstarbeitszeit so gefährlich wäre, müssten Arbeitnehmer in Belgien und Italien reihenweise krank im Bett liegen. Tatsächlich sind ihre Krankheitsquoten niedriger als unsere. Während das deutsche Arbeitszeitgesetz die tägliche Arbeitszeit im Grundsatz auf 8 Stunden begrenzt, sieht die europäische Arbeitszeitrichtlinie eine wöchentliche Höchstarbeitszeit von 48 Stunden vor. Manche politische Beobachter gehen davon aus, dass die USA den Angriffskrieg gegen den Iran eigentlich jetzt schon verloren haben. Jetzt stellt der Iran neue Forderungen an die USA für eine Wiedereröffnung der Straße von Hormuz. Die Vereinigten Staaten dürften die Islamische Republik nie wieder bedrohen, hieß es in einer veröffentlichten Erklärung des Nationalen Sicherheitsrates. Zudem müssten sie den Krieg gegen den Iran und dessen Verbündete in der Region endgültig beenden. Außerdem müssten sie den Iran für Kriegsschäden vollständig entschädigen, Sanktionen aufheben und eingefrorene Vermögenswerte bedingungslos freigeben.

0: Heute scheint die Sonne von früh bis spät bei hochsommerlichen 30 bis 36 Grad. Am Nachmittag ziehen dann von Westen her immer mehr hohe Wolken heran. In der Nacht kann es vereinzelt Schauer und Gewitter geben. Morgen erwartet uns dann ein Mix aus Sonne und Wolken und einzelnen Schauern und Gewittern bei 29 bis 33 Grad. Geblitzt wird Effnerstraße statt auswärts bei der Brücke. Den hat Sebastian gemeldet. Vielen Dank und für weitere 723 2000.
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3: Es ist ganz genau 10 Uhr und 3 Minuten geworden. Wir messen 26 Grad in München-Thalkirchen. 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
1: Ich bin Angela Kress. 8 Stunden am Tag. Diese Grenze im Arbeitszeitgesetz will die Koalition ja schon länger flexibler machen. Arbeitgeberpräsident Dulger fordert, jetzt auch zu handeln. Tanja Wagner berichtet.
2: Dulger findet, die heutigen Regeln passen nicht mehr zum Arbeitsalltag. Mal länger arbeiten, dafür an einem anderen Tag früher Schluss, dafür soll es mehr Spielraum geben. Die EU erlaubt bis zu 48 Stunden pro Woche. In Deutschland gilt dagegen grundsätzlich der 8-Stunden-Tag. Mit Ausnahmen sind bis zu 10 Stunden möglich.
1: Verspätungen und ausgefallene Züge kennen viele von uns. Der neue Bundesverkehrsminister Bilger hat jetzt gesagt, wie er in Zukunft mehr Druck machen möchte. Konkret sollen sich in Zukunft Verspätungen auf die Bonuszahlungen der Vorstände auswirken, wenn die Bahn die vom Bund vorgegebenen Ziele nicht einhalte. Darauf hätten Bahnkunden und Steuerzahler einen Anspruch, sagte Bilger der Bild am Sonntag. Eine deutliche Mehrheit der Menschen in Deutschland spricht sich gegen die Abschaffung der abschlagsfreien Rente nach 45 Versicherungsjahren aus. Rund 70% sind in einer Umfrage für die Bild am Sonntag dagegen. Die Union will das Rentenpaket als Ganzes. Es sei kein Buffet, an dem man sich nur nehme, was einem schmeckt, sagte CDU-Politikerin Konnemann. Wer den Kompromiss jetzt zerpflücke, bekomme am Ende gar keine Reform. In der kanadischen Provinz British Columbia breiten sich Waldbrände schnell aus. Mehr als 20.000 Menschen wurden aufgefordert, ihre Häuser zu verlassen. Einige sind offenbar von Flammen eingeschlossen und werden aus der Luft gerettet. Auch in Andalusien in Spanien wurden Medienberichten zufolge hunderte Menschen aufgefordert, ihre Häuser zu verlassen. Am Gardasee in Italien hat sich die Lage dagegen etwas entspannt. Regelmäßige Bewegung ist eine der wichtigsten Voraussetzungen für ein gesundes Leben. Das hat Bayerns Gesundheitsministerin Gerlach gesagt und fordert unter anderem Kommunen und Vereine auf, sich mit Projekten für die Förderung Bayern in Bewegung zu bewerben. Das ist ab sofort und bis Mitte Oktober möglich. Insgesamt stehen bis zu 1 Million Euro Förderung zur Verfügung.
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3: Und der Radio Tutti Verkehrsdienst meldet Autobahn A8 Salzburg Richtung München. Zwischen Holzkirchen und Brunntal momentan der Spitzenreiter 7 Kilometer Stau. Dann die A9 Nürnberg Richtung München zwischen der A9 und der A92. Hier gab es einen Unfall im Kurvenbereich. Dann die A96 Lindau Richtung München zwischen Gilching und Germering Süd. Gefahr durch einen defekten PKW. Dann die A99 München Nord Richtung München Süd zwischen Hohenbrunn und dem Kreuz München Süd. Momentan 3 Kilometer Stau.
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3: Geblitzt wird in München die Effnerstraße in Richtung Stadt auswärts bei der Brücke. Noch einmal danke an Sebastian. Dann in Dachau die Münchner Straße beidseitig. In Grünwald Kaiser-Ludwig-Straße in der 30er-Zone. Die Pilgersheimer Straße auf Höhe Candidplatz in der 30er-Zone. Und die Pelkofen-Straße beim Discounter. Und für weitere Blitzer am besten direkt die Studionummer 089 723 2000. 723 2000.
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3: Heute scheint die Sonne von früh bis spät bei hochsommerlichen 30 bis 36 Grad. Am Nachmittag ziehen dann von Westen her immer mehr hohe Wolken heran. In der Nacht kann es dann vereinzelt Schauer und Gewitter geben. Morgen erwartet uns dann ein Mix aus Sonne und Wolken und einzelnen Schauern und Gewittern bei 29 bis 33 Grad. In München, Thalkirchen, in Bellechurchen messen wir derzeit genau 27 Grad. Und zum Abschluss noch die genaue Zeit. Es ist mittlerweile 10 Uhr und 18 Minuten.

10 Uhr und mittlerweile 21 Minuten. Das heißt, in genau 9 Minuten ist es 10:30. Und um 10:30 startet sie wie immer am Sonntag um diese Zeit in der Morgenwelle die Today Open Line für private Durchsagen unserer Hörer. Und das geht über die Studiotelefonnummer 089 723 2000.

10 Uhr und mittlerweile 27 Minuten. Also einer geht noch. In 3 Minuten ist es dann aber soweit. Radio zum Mitreden, die Tude Open Line für private Ansagen unserer Hörer. Wenn Sie da mitmischen wollen, in 3 Minuten, das geht über die Studiotelefonnummer 089 723 2000 in Kürze.

0: Und dann ist es auch schon wieder soweit. Die Tude Open Line startet für private Kleinanzeigen oder Grüße. Die Telefonnummer dafür ist die 089 7 23 2000. Radio zum Mitreden. Jetzt die erste Open Line von 3. 089 7 23 2000.
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0: Also bei dieser ausgeprägten Hochdruckwetterlage ist heute kein Tag zum im Keller rumkruschen, du krusch around, wie Sie wissen. Das ist eher nicht, aber vielleicht steht ja schon seit längerer Zeit irgendwas rum bei Ihnen, auch ohne Kruschen, was Sie eigentlich nicht mehr brauchen. Ein Reisekoffer, ein Schrank, vielleicht der Satz Sommerreifen, den Sie nicht mehr brauchen. 089-723-2000, das wäre eine Möglichkeit, die Sachen jetzt anzubieten. Oder vielleicht ein freundlicher Gruß, gerade am Sonntag wird immer sehr gerne genommen. Der erfreut das Herz, der hebt das Gemüt. 089-723-2000. Gerade heute könnte man auch jemanden suchen für einen gemeinsamen Spaziergang in den Biergarten oder an der Isar entlang, vielleicht auch in den Englischen Garten. Nur anrufen müsste man. 089-723-2000. Es ist die Morgenwellenausgabe, die 10:30 Uhr Ausgabe am Sonntag. Es gibt auch Sonntag auch noch zwei weitere Open Lines. Schon mal als Vorausschau, schon als Vorankündigung. Bei Stefan V. heute Nachmittag die Nachmittagsausgabe um 16:30 Uhr. Und eine Abendausgabe gibt es heute auch. Die ist dann um 19:30 Uhr. So, wie schaut es jetzt aus? Geht was oder geht nichts? Damit letzter Aufruf hier für die Morgenwellenausgabe. Wer jetzt hier noch dabei sein möchte mit seinem guten Sprech, der sollte bitte jetzt zügig anrufen. Ansonsten steigen wir wieder ein ins Musikprogramm. 089 723 2000.

0: Sie hören die Sonntagsausgabe der Radio Today Morgenwelle, Sonntag, der 9. August, die Zeit 10 Uhr und genau 42 Minuten.
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0: Arbeitgeberpräsident Rainer Dulger pocht auf eine wöchentliche Höchstarbeitszeit in Deutschland. Die Spielräume der europäischen Arbeitszeitrichtlinie werden fast überall genutzt, nur bei uns nicht, sagte Dulger. Wenn eine wöchentliche Höchstarbeitszeit so gefährlich wäre, müssten Arbeitnehmer in Belgien und Italien reihenweise krank im Bett liegen. Tatsächlich sind ihre Krankheitsquoten niedriger als unsere. Während das deutsche Arbeitszeitgesetz die tägliche Arbeitszeit im Grundsatz auf 8 Stunden begrenzt, sieht die europäische Arbeitszeitrichtlinie eine wöchentliche Höchstarbeitszeit von 48 Stunden vor. Manche politische Beobachter gehen davon aus, dass die USA den Angriffskrieg gegen den Iran eigentlich jetzt schon verloren haben. Jetzt stellt der Iran neue Forderungen an die USA für eine Wiedereröffnung der Straße von Hormuz. Die Vereinigten Staaten dürften die Islamische Republik nie wieder bedrohen, hieß es in einer Erklärung des Nationalen Sicherheitsrates. Zudem müssten sie den Krieg gegen den Iran und dessen Verbündete in der Region endgültig beenden. Außerdem müssten sie dem Iran für Kriegsschäden vollständig entschädigen, Sanktionen aufheben und eingefrorene Vermögenswerte bedingungslos freigeben.

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2: Es ist ganz genau 11 Uhr und 2 Minuten geworden. Wir messen 29 Grad in München-Thalkirchen und erfreuen uns an der Sonntagsausgabe der Today Morgenwelle.
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1: Ich bin Angela Kress. Die Rentenkommission der Bundesregierung schlägt ja das Aus für die abschlagsfreie Rente nach 45 Versicherungsjahren vor. Die Union will das auch so umsetzen. In einer Umfrage für die Bild am Sonntag ist die Mehrheit der Befragten dagegen. Katrin Müller berichtet.
2: Wer besonders lang eingezahlt hat, soll auch früher abschlagsfrei in Rente gehen können, finden mehr als zwei Drittel der Befragten. Nur ein knappes Viertel ist für die Abschaffung der sogenannten Rente mit 63. Mehr als die Hälfte der Befragten will selbst früher in den Ruhestand. Abschlagsfrei ist das faktisch derzeit erst mit 64,5 Jahren möglich.
1: Wegen sich rasant ausbreitender Waldbrände hat die westkanadische Provinz British Columbia den Notstand ausgerufen. Mehr als 20.000 Menschen wurden aufgefordert, ihre Häuser zu verlassen. Für Deutschland hat der Wetterdienst für heute teilweise eine Hitzewarnung herausgegeben. Sie gilt für Teile von Bayern, Baden-Württemberg, Hessen und Rheinland-Pfalz. Der Fund einer Sprengstoffdrohne am Flughafen Leipzig hatte diese Woche für Aufregung gesorgt und die Bundesregierung reagiert. Am Testflughafen in Kochstedt in Sachsen-Anhalt soll Mitte des Monats eine Forschungseinrichtung für Drohnensicherheit errichtet werden. Es gehe um wissenschaftliche Exzellenz und darum, die Anforderungen der Sicherheitsbehörden zusammenzuführen, sagte Innenminister Dobrindt der Bild am Sonntag. In Paris gibt es immer mehr Unfälle mit E-Scootern. Ab sofort gilt deshalb eine Helmpflicht. Auch reflektierende Kleidung oder Warnwesten sind Pflicht, schreibt die Nachrichtenagentur AFP. Schon seit 3 Jahren sind Leihroller in der Stadt verboten. Auch in Deutschland hat die Polizei im vergangenen Jahr mehr E-Scooter-Unfälle registriert als noch ein Jahr davor. Insgesamt fast 16.500. Beim Christopher Street Day in Nürnberg haben gestern so viele Menschen demonstriert wie noch nie. Die Polizei spricht von mehr als 20.000 Menschen, die sich dem Zug durch die Innenstadt anschlossen. Nach dem Anschlag auf den CSD in Berlin vor 2 Wochen hatte Bayerns Innenminister Herrmann zuvor das Sicherheitskonzept für die Nürnberger Veranstaltung überprüfen lassen.
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3: Und der Radio Tute Verkehrsdienst meldet Autobahn A8 der Salzburg Richtung München zwischen Holzkirchen und Brunnthal momentan der Spitzenreiter 11 Kilometer Stau. Dann die A92 München Richtung Deggendorf zwischen Oberschleißheim und Unterschleißheim ist der Standstreifen blockiert durch einen defekten PKW. Dann die A99 München Nord Richtung München Süd zwischen Hohenbrunn und dem Kreuz München Süd 3 Kilometer Stau. A99 zwischen dem Dreieckfeld Moching und dem Allacher Tunnel 4 Kilometer Stau. B471 Haar Richtung Taufkirchen zwischen Riemerling und Ottobrunn 1 Kilometer Stau. Und da gibt es noch einen Stau in München am Mittleren Ring, und zwar zwischen Innsbrucker Ringtunnel und der Schlüsselbergstraße.
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3: Geblitzt wird die Bundesstraße B11 bei Höll-Riegelskreuth in der 70er-Zone, den hat Sabine gemeldet, vielen Dank. Dann die Effnerstraße stadtauswärts bei der Brücke, noch einmal danke an Sebastian. Dann in Dachau die Münchner Straße in beiden Richtungen, in Grünwald die Kaiser-Ludwig-Straße in der 30er-Zone, die Pilgersheimer Straße in München auf Höhe Candidplatz in der 30er-Zone und die Pelkofenstraße beim Discounter. Und für weitere Blitzer am besten gleich direkt die Studionummer 089-723. 2000.
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3: Heute scheint die Sonne von früh bis spät bei hochsommerlichen 30 bis 36 Grad. Am Nachmittag ziehen dann von Westen her immer mehr hohe Wolken heran. In der Nacht kann es vereinzelt Schauer und Gewitter geben. Morgen erwartet uns dann ein Mix aus Sonne, Wolken und einzelnen Schauern und Gewittern bei 29 bis 33 Grad. In München-Thalkirchingen, Wellechurchen, messen wir derzeit genau 30 Grad. Und zum Abschluss noch die genaue Zeit. Es ist mittlerweile 11 Uhr und 19. Minuten.
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In Nordrhein-Westfalen, Rheinland-Pfalz, Niedersachsen und auch im Saarland gilt heute erstmals die Lockerung des Sonn- und Feiertagsverbots für Lastwagen. Wegen des anhaltenden Niedrigwassers in Flüssen wie dem Rhein können viele Frachtschiffe derzeit nur mit einem Bruchteil der üblichen Ladung fahren. Durch die Lockerung des Fahrverbots sollen vorübergehend mehr Gütertransporte vom Wasserweg auf die Straßen verlegt werden. Niedrigwasserstände hat es in der Vergangenheit immer schon gegeben. Momentan gibt es sie wegen einer ausgeprägten Hochdruckwetterlage. Und der neue Bundesverkehrsminister Steffen Bilger erhöht den Druck auf die Führungsebene der Deutschen Bahn. Als Reaktion auf die anhaltende Pünktlichkeitskrise des bundeseigenen Bahnkonzernes und Kritik an Millionenzahlungen kündigte der CDU-Politiker Konsequenzen bei Vorstandsgehältern an. Es wird sich konkret auf die Bonuszahlungen von Bahnmanagern auswirken, wenn die Ziele, die der Bahn vorgibt, nicht eingehalten werden, sagte Bilger. Ich finde, da haben die Bahnkunden und Steuerzahler einen Anspruch darauf, dass wirklich der Erfolg gemessen wird. Der zuletzt gemeldete Blitzer steht Bundesstraße B11 bei Höllerriegelskreuth in der 70er-Zone. Wenn auch Sie Blitzer melden wollen, dann am besten gleich direkt die Studionummer wählen 089 7 23 2000 7 23 2000.

0: Angesagt ist die Sonntagsausgabe der Radio Tour de Morgenwelle, Sonntag, der 9. August. Die Zeit mittlerweile 11 Uhr und genau 43 Minuten.
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0: Arbeitgeberpräsident Rainer Dulger pocht auf eine wöchentliche Höchstarbeitszeit in Deutschland. Die Spielräume der europäischen Arbeitszeitrichtlinie werden fast überall genutzt, nur bei uns nicht, sagte Dulger. Wenn eine wöchentliche Höchstarbeitszeit so gefährlich wäre, müssten Arbeitnehmer in Belgien und Italien reihenweise krank im Bett liegen. Tatsächlich sind ihre Krankheitsquoten deutlich niedriger als unsere. Während das deutsche Arbeitszeitgesetz die tägliche Arbeitszeit im Grundsatz auf 8 Stunden begrenzt, sieht die europäische Arbeitszeitrichtlinie eine wöchentliche Höchstarbeitszeit von 48 Stunden vor. Manche politische Beobachter gehen davon aus, dass die USA den Angriffskrieg gegen den Iran eigentlich jetzt schon verloren haben. Jetzt stellt der Iran neue Forderungen an die USA für eine Wiedereröffnung der Straße von Hormuz. Die Vereinigten Staaten dürfen die Islamische Republik nie wieder bedrohen, heißt es in einer Erklärung des Nationalen Sicherheitsrates. Zudem müssen sie den Krieg gegen Iran und dessen Verbündete in der Region endgültig beenden. Außerdem müssen sie den Iran für Kriegsschäden vollständig entschädigen, sanktionieren, aufheben und eingefrorene Vermögenswerte bedingungslos freigeben.

0: Heute scheint die Sonne von früh bis spät bei hochsommerlichen 30 bis 36 Grad. Am Nachmittag ziehen dann von Westen her immer mehr hohe Wolken heran. In der Nacht kann es dann vereinzelt Schauer und Gewitter geben. Morgen erwartet uns dann ein Mix aus Sonne, Wolken und einzelnen Schauern und Gewittern bei 29 bis 33 Grad. Der zuletzt gemeldete Blitzer steht Bundesstraße B11 bei Höll-Riegelskreuth in der 70er-Zone und verweitere 089 723 2000.
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0: Es ist ganz genau 12 Uhr und eine Minute geworden. Wir messen 32 Grad in München-Thalkirchen. Sie hören die Sonntagsausgabe der Morgenwelle. 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
1: Ich bin Angela Kress. Zugverspätungen sollen künftig konkrete Konsequenzen für das Spitzenpersonal der Bahn haben. Bundesverkehrsminister Bilger sagte der Bild, nicht erreichte Ziele würden sich auf die Bonuszahlungen auswirken. Zoe Tassovali berichtet, was Bilger noch sagt.
2: Der Bund will künftig genauer hinschauen, was die Bahn mit dem vielen Geld für ihr Schienennetz so erreicht. Gerade wird eine neue Vereinbarung vorbereitet, die regelt, wie viele Milliarden dafür fließen und welche Ziele die Bahn erfüllen muss. Bahnkunden und Steuerzahler haben einen Anspruch darauf, dass am Ende auch Ergebnisse zählen.
1: In mehreren Bundesländern dürfen bestimmte Lkw heute auf die Straße. Das Sonntagsfahrverbot wurde gelockert und gilt dort heute nicht. Kritik kommt unter anderem von der Gewerkschaft Verdi. Sie befürchtet, dass zusätzliche Fahrten Berufskraftfahrer stärker belasten. Hintergrund für die Änderung sind niedrige Flusspegel. Güter sollen jetzt stattdessen teils in Lkw transportiert werden. Gerade wird ja wieder verstärkt darüber diskutiert, wie das Rentensystem in Zukunft aussehen soll. Die Bild am Sonntag hat in der Bevölkerung nachgefragt. Rund 70% sind dagegen, die abschlagsfreie Rente nach 45 Beitragsjahren abzuschaffen. Das sehen die Pläne unter anderem vor. Unionsmittelstandschefin Konnemann sagte, das Rentenpaket sei kein Buffet, an dem man sich nur nehmen könne, was einem schmecke. Der Kompromiss sei hart erarbeitet. Brasilien hat im Amazonasgebiet so wenige Bäume gefällt wie seit 10 Jahren nicht. Das Nationale Institut für Weltraumforschung meldete in den vergangenen 12 Monaten fast 3000 Quadratkilometer weniger Wald, der niedrigste Wert seit Beginn der Aufzeichnungen. Brasiliens Präsident Lula hatte bei seinem Amtsantritt 2023 angekündigt, den Umwelt- und Klimaschutz stärken zu wollen. Entlang der A8 gelten bei Stau Durchfahrtsverbote für viele Ortschaften. Die hat die Polizei gestern verstärkt kontrolliert und über 130 Ausweichler wieder zurück auf die Autobahn geschickt. Teilweise sei die Aktion allerdings ins Leere gelaufen. Es gab ungewöhnlich wenig Stau und damit auch wenig Ausweichverkehr.
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3: Und der Radio Today Verkehrsdienst meldet Autobahn A8 Salzburg Richtung München zwischen Weyern und Aying 3 Kilometer Stau. Dann im weiteren Verlauf der A8 zwischen Holzkirchen und Hofaldinger Forst. Hier ist einmal der rechte Fahrstreifen und der linke Fahrstreifen blockiert nach einem Unfall. Dann im weiteren Verlauf der A8 zwischen Neubiberg und Ramersdorf. Gefahr durch eine Person mit einem Einkaufswagen auf der Fahrbahn. Dann die A8 München Richtung Salzburg zwischen Otterfing und Weyern 3 Kilometer Stau. A92 Deckendorf Richtung München, zwischen Unterschleißheim und Oberschleißheim, Gefahr durch Gegenstände auf der Fahrbahn, es handelt sich um Metallteile. Dann die A96 München Richtung Lindau, bei Gräfelfing 1 Kilometer Stau. Dann die A99 zwischen Hohenbrunn und dem Kreuz München Süd, auch hier 1 Kilometer Stau. Dann die A99 zwischen Haar und Kirchheim, 5 Kilometer Stau. B471 Oberschleißheim Richtung Fürstenfeldbruck, Höhe Oberschleißheim, 1 Kilometer Stau. Und dann gibt es noch 2 Stauungen in München am Mittleren Ring, einmal zwischen Ramersdorf und der Schlüsselbergstraße und zwischen am Olympiacampus und Landshuter Allee.
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3: Geblitzt wird an der Bundesstraße B11 bei Höll-Riegelskreuth in der 70er-Zone, dann die Effnerstraße in Münchenstadt auswärts bei der Brücke, dann in Dachau die Münchner Straße beidseitig, in Grünwald die Kaiser-Ludwig-Straße in der 30er-Zone, die Pilgersheimer Straße auf Höhe Candidplatz auch hier in der 30er-Zone und die Pellkofenstraße beim Discounter. Und sollte das noch nicht alles gewesen sein, dann am besten gleich direkt die Studionummer 089 723 2000.
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3: Heute scheint die Sonne von früh bis spät bei hochsommerlichen 30 bis 36 Grad. Am Nachmittag ziehen dann von Westen her immer mehr hohe Wolken heran. In der Nacht kann es dann vereinzelt Schauer und Gewitter geben. Morgen erwartet uns dann ein Mix aus Sonne, Wolken und einzelnen Schauern und Gewittern bei 29 bis 33 Grad. In München, Thalkirchen, in Wellitzschürchen messen wir derzeit genau 32 Grad. Und zum Abschluss noch die genaue Zeit. Es ist mittlerweile 12:17 Uhr Mahlzeit.
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12 Uhr und mittlerweile 24 Minuten. Das heißt, in ganz genau 6 Minuten ist es 12:30. Und wie immer am Sonntag startet um 12:30 die Today Hitline. Dann heißt es wieder eine ganze halbe Stunde lang bis 13 Uhr. Sie wünschen's, wir spielen's. Die Musikwünsche im Programm bei Radio Today. Eine tagesaktuelle kleine Umfrage ist natürlich heute auch wieder mit dabei. Wenn Sie da mitmischen wollen mit Ihrem Musikwunsch, merken Sie sich schon mal die Telefonnummer vor. 089 723 2000. 723 2000. Um 12:30 geht's los.

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1: Damit ist es ganz genau 12.30 Uhr geworden, ganz genau 1. Jetzt startet die Today-Hitline. Arbeitgeberpräsident Rainer Dulger pocht auf eine wöchentliche Höchstarbeitszeit in Deutschland. Die Spielräume der europäischen Arbeitszeitrichtlinie werden fast überall genutzt, aber nur nicht bei uns, sagte Dulger. Wenn eine wöchentliche Höchstarbeitszeit so gefährlich wäre, müssten Arbeitnehmer in Belgien und Italien reihenweise krank im Bett liegen. Tatsächlich sind ihre Krankheitsquoten deutlich niedriger als unsere. Während das deutsche Arbeitszeitgesetz die tägliche Arbeitszeit im Grundsatz auf 8 Stunden begrenzt, sieht die europäische Arbeitszeitrichtlinie eine wöchentliche Höchstarbeitszeit von 48 Stunden vor. Also, heute würde uns interessieren von Ihnen, von unseren Hörern, wie sehen Sie das ganz persönlich, und zwar natürlich speziell als Arbeitnehmer. Würden Sie an den 8-Stunden-Tag festhalten wollen oder würden Sie es befürworten, wenn wöchentlich tatsächlich bis 48 Stunden gearbeitet wird und die tägliche Arbeitszeit frei eingeteilt werden kann oder auch mit freien Tagen mittendrin zum Beispiel? Was würden Sie besser finden? Sagen Sie uns bitte dazu Ihre ganz persönliche Meinung zusammen mit dem ersten Musikwunsch jetzt bitte an. Anrufen unter der Studionummer 089 723 2000. Sie wünschen es, wir spielen es in der nun folgenden halben Stunde. Die Musikwünsche bei Radio Today. Nur diese eine Nummer wählen. 089 723 2000. 723 2000.

0: auf der Studiotelefonnummer begrüße ich jetzt den Tobias. Tobi, grüß dich, hallo.
1: Jeder habe die Gräser.
0: Habe die Gräser auch, Tobi. Also, aus Arbeitnehmersicht, was sagst du jetzt ganz persönlich? Würdest du lieber am 8-Stunden-Tag festhalten oder an einer wöchentlichen Arbeitszeit von 48 Stunden, womit man sich natürlich auch einteilen könnte? Was wäre dir lieber?
1: Das ist ja ein langes Wochenende wäre gut, dass er halt dann 3 Tage arbeitet oder 4 Tage und einen zwischendurch frei hat. Wenn ich dann länger arbeiten müsste, dann den Tagen, die übrig sind, das wäre kein Problem.
0: Das heißt, du würdest es dann hinnehmen oder in Kauf nehmen, an einzelnen Tagen mehr zu arbeiten, aber dafür 3 Tage dann frei?
1: Ja, freilich, warum nicht?
0: Mhm, ja, okay, ja, darum geht's ja. Deine persönliche Meinung, Tobi. Dann hast du auch einen Musikwunsch. Was darf es sein für dich?
1: Von Dio Rambo in the Dark Bitchen, genießt die Sonne und ich wünsche euch alle miteinander einen schönen Sonntag, gell?
0: Dann wünsche ich dir auch, Tobi, gell? Mach's gut, servus.
1: Bis dann, servus.
0: Also für den Tobi jetzt Dio und für den nächsten Klassiker, für den nächsten Musikwunsch kann man hier schon wieder anrufen auf der Studiotelefonnummer 089 723 2000. Sie wünschen es, wir spielen es am Sonntag bis 13 Uhr. Bitte nur diese eine Nummer wählen, 723 2000.

0: Und auf der 7232000 böse ich jetzt den Thomas. Thomas, grüß dich, hallo.
1: Guten Morgen, lieber Peter. Und gleich einmal ein Gruß an den Tobi, den ich nicht kenne, aber im Endeffekt schlage ich in die gleiche Bresche. Also ich finde, wenn man wirtschaftlich gut und sinnvoll arbeitet, wenn man engagiert und mit Herzblut arbeitet, dann macht man die Arbeit fertig. Und dann ist eine flexible Geschichte deutlich besser als starre Schemata. Und entsprechend in einem Altenheim zum Beispiel kann man ja auch nicht einfach nur nach 8 Stunden ausstechen und die Herrschaften einfach liegen lassen, so wie sie da liegen. Das ist undenkbar. Und auf der anderen Seite kann man entweder mal 4 freie Tage, wie es der Tobi gesagt hat, gut kumulieren oder am Jahresende sich das dann, wenn der Urlaub sich nicht darstellen lässt, auch gut auszahlen lassen.
0: Mhm. Okay, auch eine klare Meinung von dir, Thomas. Was hast du der Musik ausgesucht?
1: Passend zum Thema, The Look of Love.
0: The Look of Love, wunderbar.
1: Wir fangen mit dem ABC an und das ist der Interpret.
0: Wunderbar. Thomas, dann danke dir für deine Stellungnahme, für deine Meinung und vor allen Dingen mach's gut. Noch schönen Sonntagnachmittag.
1: Gleich so, dir auch.
0: Ja, danke, servus.
1: Ciao, Peter. Ciao, ciao.
0: Also es geht darum, was den Arbeitnehmern hierzulande lieber ist. Es ist ja gerade eine Diskussion, lieber festhalten am 8-Stunden-Tag oder es flexibel zu gestalten, eine wöchentliche Arbeitszeit von bis zu maximal 48 Stunden. Dafür natürlich auch mehr freie Tage dann zwischendurch, wenn man die Arbeitsstunden dann sozusagen verschieben kann. Sagen Sie uns bitte dazu Ihre Meinung, was Ihnen lieber ist, das eine oder das andere. Zusammen mit dem nächsten Musikwunsch jetzt schon wieder anrufen unter 089 723 2000. 7 2 3 2000.

0: 12 Uhr und mittlerweile schon 47 Minuten. Jetzt ist der Reinhard in der Leitung. Reinhard, grüß dich, hallo.
1: Hallo Peter, servus.
0: Servus Reinhard. Also wie ist jetzt deine Ansicht? Würdest du am 8-Stunden-Tag festhalten oder wäre es dir sympathischer, die Sache mit den 48 Stunden Wochenarbeitszeit, damit auch die Möglichkeit, einmal den einen oder anderen freien Tag einzulegen? Was wäre dir lieber?
1: Ja, also im Grunde praktiziere ich persönlich das sowieso selber mit den 48 Stunden oder halt ähnlich. Und auch viele Handwerksbetriebe arbeiten sowieso so. Ob das jetzt die Großbetriebe, weiß ich nicht. Die müssten überlegen, ob das da überhaupt so möglich ist. Aber warum nicht? Ich glaube, das macht auch irgendwo den Arbeitsmarkt attraktiver für eben Leute, die halt jetzt überhaupt erst anfangen oder so.
0: Mhm.
1: Also ich finde es einmal nicht schlecht.
0: Okay, also du wärst eher für die Flexibilisierung auf wöchentliche Arbeitszeit. Dann hast du auch einen Musikwunsch, Reinhard. Was ist es?
1: Ja, es regnet zwar auch jetzt hier nicht allzu oft in Bayern, aber trotzdem wünschen wir jetzt von Albert Hammond It Never Rains in Southern California.
0: Wunderbar, dann passt's ja. Reinhard, dann dir auch noch einen schönen Sonntagnachmittag und vielleicht rufst du wieder mal an, gell?
1: Ja, bis zum nächsten Mal.
0: Bis dann, servus.
1: Servus.
0: Für den Reinhard, also als Albert Hammond, und für den nächsten Klassiker kann man hier schon wieder anrufen. 089-723-2000. Bitte nur diese eine Nummer wählen. 723-2000.

0: auf der 7232000 wartet bereits der Robert. Robert, grüß dich, hallo.
1: Grüß dich, Peter.
0: Servus, Robert. Also, die zwei Möglichkeiten. Entweder festhalten am 8-Stunden-Regeltag, Regelarbeitstag, oder die Sache mit den 48 Stunden, dafür mehr Tage frei, an manchen Tagen mehr Arbeit. Was wäre jetzt dir persönlich lieber?
1: Eigentlich das mit den 48 Stunden, weil wenn wir noch gearbeitet haben, also oder ich, da haben wir 7 Tage durchgearbeitet, haben 2 Tage frei gehabt, wieder 7 Tage und haben 4 Tage frei. Mhm. Das ist das, glaube ich, eher so wie das mit den 48
0: Stunden. Ja, das ist schon was Ähnliches. Letztlich geht es um die Flexibilisierung.
1: Aber sehr schön. Das lasse ich natürlich auch nicht in jeder Firma durchführen.
0: Mhm. Ja, aber das wäre auf jeden Fall die Alternative, also mit den 48 Stunden.
1: Ja. Ja.
0: Robert, was hast du dir an Musik ausgesucht?
1: Vom Hans Hölzel, also von Falco, Genie, bitte.
0: Wunderbar, dann liegt schon auf für dich. Du dann auch an dich noch einen schönen Sonntagnachmittag und melde dich wieder mal.
1: Und dir auch du.
0: Ja, danke dir.
1: Ja, servus.
0: Bitte. Also, für den Robert jetzt Falco und für den nächsten Musikwunsch kann man hier schon wieder anrufen auf der Studiotelefonnummer 089 723 2000. 723 2000.

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0: Newsflash! In den letzten Monaten ist die Zahl der vermissten Personen dramatisch angestiegen. Die jüngste Veröffentlichung der lokalen Polizeibehörde berichtet von einem weiteren tragischen Fall. Es handelt sich um ein 19-jähriges Mädchen, das zuletzt vor 14 Tagen gesehen wurde. Die Polizei schließt die Möglichkeit nicht aus, dass es sich hier um ein Verbrechen handelt.
1: Und in der letzten Runde begrüße ich jetzt noch den Michael in der Leitung. Michael, grüß dich, hallo.
2: Grüß dich, servus.
1: Servus Michael, wie ist jetzt deine persönliche Meinung zu der ganzen Diskussion? Wärst du eher für die Beibehaltung des 8-Stunden-Tages oder wärst du für diese flexiblere Lösung mit 48 Stunden pro Woche?
2: Also ich wäre für diesen 8-Stunden-Tag in der Beibehaltung.
1: Aha.
2: Denn ich sage mal so, es kann, wenn es 48 Stunden flexibel sind, ist ja alles recht gut und schön, aber es ist doch eine Mehrarbeitszeit. Und ich sage mal so, wo also heute schon angesprochen wurde mit den Damen, die im Altenheim arbeiten. Natürlich wird keiner irgendwo liegen gelassen oder auch eine Arbeitsstelle wird, wenn es absehbar ist, nicht einfach mit Punkt 16 Uhr oder 17 Uhr abgestempelt und gegangen. Weil wenn man mal schaut, wie viele Überstunden die Menschen machen hier in Deutschland, dann glaube ich, hat da jeder schon auch eine gewisse Verantwortung.
1: Mhm.
2: Und ich sage mal so, diese Freizeit, die hier angepriesen wird, kann ich hier durch meine Überstunden, wenn ich sie gut einteile, ja auch ausgleichen, diese Mehrzeit, was auch immer. Also,
1: aber alles in allem bist du doch für die Beibehaltung für den 8-Stunden-Tag?
2: Wär ich schon dafür.
1: Okay, ja. Alles klar. Michael, was hast du dir an Musik noch ausgesucht?
2: Ich habe mal die Hell's Bells von, glaube ich, AC/DC.
1: Genau, so ist es. Du, dann viel Spaß mit dem Titel. Michael, danke für deinen Anruf und vielleicht lass wieder mal was hören von dir.
2: Ist in Ordnung. Dankeschön.
1: Servus.
2: Ciao. Servus.
1: Und mit diesem letzten Musikwunsch für den Michael möchte ich mich auch gleich von Ihnen verabschieden. Hier geht's gleich im Anschluss an die Morgenwelle weiter mit der Sonntagsausgabe des Hitradios und mit dem Alex. In diesem Sinn, machen Sie es gut, schauen, servus, sagt wie immer die Stimme aus Sendling.

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3: Es ist jetzt 13.04 Uhr. Wir starten rein in die Sonntagsausgabe des Hitradios. Ja, und schön, dass ihr eingeschaltet habt.
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1: Ich bin Angela Kress. Bei Kindern und Jugendlichen wird deutlich häufiger ADHS diagnostiziert. Das berichtet die Nachrichtenagentur AFP und beruft sich auf Zahlen der Krankenkasse DAK. 2024 bekamen demnach mehr als 200.000 junge Menschen die Diagnose, ein Plus von 16% im Vergleich zum Vorjahr. Professor Correll von der Berliner Charité geht davon aus, dass unter anderem Druck und Stress Gründe für die häufigere Diagnose sind. Nach dem Fund einer Drohne mit Sprengstoff auf dem Flughafen Leipzig will Bundesinnenminister Dobrindt mehr zur Drohnensicherheit forschen. Das Wettrüsten erfordere eigene Forschungseinheiten, sagte er der Bild am Sonntag. Und so eine soll demnach Mitte August am Testflughafen des Zentrums für Luft- und Raumfahrt errichtet werden. Das Ziel unter anderem Spitzenforschung und moderne Technik. Es ist der erste Sonntag seit Inkrafttreten der Ausnahmeregeln für Lkw-Sonntagsfahrten in mehreren Bundesländern und auf den Autobahnen in Nordrhein-Westfalen sind bereits einige Laster zu sehen, wie Reporter der dpa berichten. Hintergrund sind die niedrigen Flusspegel, bei denen Schiffe nicht mehr so viel Ladung mitnehmen können. Die Gewerkschaft Verdi sagt, dass die Ausnahme den Sonntag als Ruhetag für Lkw-Fahrende in Frage stelle. Für weite Teile Bayerns gilt heute eine offizielle Hitzewarnung. Der Deutsche Wetterdienst sagt Temperaturen von bis zu 36 Grad im Schatten voraus und ruft unter anderem dazu auf, ausreichend Wasser zu trinken. Hitze und Trockenheit erhöhen auch die Waldbrandgefahr. Unter anderem in der Oberpfalz, in Niederbayern und Unterfranken sollen heute wieder Beobachtungsflüge stattfinden. In der zweiten Fußball-Bundesliga wird der erste Spieltag abgeschlossen. Anstoß der drei Partien ist um 13.30 Uhr. Moritz Einzel berichtet.
2: Der erste FC Nürnberg orientiert sich bei seinen Ambitionen Schritt für Schritt nach oben. Der Club startet mit einem Heimspiel gegen Dynamo Dresden in die Spielzeit. Greuther Fürth hofft darauf, diesmal nicht von Abstiegssorgen geplagt zu werden. Das Kleeblatt beginnt auswärts beim Bundesliga-Absteiger FC St. Pauli. Außerdem trifft noch Energie Cottbus, einer der Aufsteiger aus der dritten Liga, auf Hannover 96.
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3: Der Radio Tour der Verkehrsdienst meldet die A8 Salzburg Richtung München zwischen Holzkirchen und Aing 2 Kilometer Stau. In der Gegenrichtung, also München Richtung Salzburg, zwischen Otterfing und Weyern 3 Kilometer Stau. Die A99 München Süd Richtung München Nord zwischen Kirchheim und Aschheim-Ismaning. Hier ist der Standstreifen blockiert. Wir haben Gefahr durch einen defekten PKW. Außerdem besteht Gefahr durch Gegenstände auf der Fahrbahn. Hier 2 Kilometer Stau. Wir bleiben auf dem Autobahnring, diesmal München Nord München Südwest zwischen Dreieckfeld Moching und Ludwigsfeld. Hier ist der linke Fahrstreifen blockiert. Hier hat es einen Unfall gegeben und hier haben wir aktuell 4 Kilometer Stau. Weiter geht's auf der A995 Kreuz München Süd Richtung München bei Taufkirchen West. Hier Gefahr durch Gegenstände auf der Fahrbahn. Hier liegt wohl eine Leitbarke. Und noch die B471 Oberschleißheim Richtung Fürstenfeldbruck bei Oberschleißheim. 1 Kilometer Stau. Das war's soweit vom Verkehr. Ich wünsche euch eine gute Fahrt.
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3: Geblitzt wird in der Pelkhofenstraße beim Discounter. Nicht zu vergessen dann die Pilgersheimer Straße auf Höhe vom Candidplatz in der 30er-Zone. In Grünwald die Kaiser-Ludwig-Straße in der 30er-Zone. Und in Dachau die Münchner Straße beidseitig. Außerdem die Effnerstraße auswärts bei der Brücke und die B11 bei Höhl-Riegelskreuth in der 70er-Zone. Habt ihr auch noch was gesehen, dann ruft doch bitte an. 723-2000 ist die Nummer.
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3: Heute scheint häufig die Sonne, am Nachmittag ziehen dann immer mehr hohe Wolken heran. Die Temperaturen erreichen 30 bis 37 Grad. Am Abend und in der Nacht bilden sich vereinzelt Schauer und Gewitter. Die Tiefstwerte liegen dann bei 20 bis 14 Grad. Morgen erwartet uns ein Mix aus Wolkensonne und einzelnen Schauern und Gewittern bei Nachmittagswerten von 29 bis 35 Grad. Ab Dienstag scheint dann wieder häufiger die Sonne. Die Temperaturen gehen vorübergehend ein wenig zurück und steigen nach Wochenmitte erneut an. Die Temperatur in München-Thalkirchen liegt bei 35 Grad und der Blick auf die Uhr ist jetzt 13 Uhr und 19 Minuten.
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1: In Plauen haben rund 10.000 Menschen gegen die Bundesregierung und Merz demonstriert. Erfahrt gleich mehr.
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Es ist jetzt 13.27 Uhr, ihr hört Radio Today. In Plauen haben am Samstag laut Polizei rund 10.000 Menschen gegen die Politik der Bundesregierung demonstriert. Zu der Kundgebung und dem anschließenden Aufzug, die symbolisch an die Ereignisse der friedlichen Revolution von 1989 anknüpfen sollten, hatte die Initiative Projekt Million aufgerufen. Auf der Demonstration wurden unter anderem der Rücktritt der Regierung, günstigere Energiepreise sowie eine verschärfte Migrationspolitik gefordert. Das Projekt selbst versteht sich als parteienunabhängig. Auf Plakaten hieß es unter anderem Merz muss weg und unser Geld für unser Volk. Die mit 367 Einsatzkräften vertretene Polizei sprach von einem weitgehend friedlichen Verlauf. Die Veranstalter kündigten bereits für Oktober eine Folgedemonstration, diesmal in Berlin an. Es wird geblitzt, zum Beispiel auf der Effnerstraße, auswärts bei der Brücke. Habt ihr auch noch was Blitzendes gesehen? Dann ruft doch gleich an, am besten direkt hier ins Studio. Die Nummer wäre die 723 2000. Hier geht's weiter mit Flash and the Pan, Hey St. Peter.

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1: Der Radio Today Verkehrsdienst meldet die A8 Salzburg Richtung München zwischen Holzkirchen und Aigen hier 4 Kilometer Stau. Die A8 München Richtung Salzburg zwischen Otterfing und Weihern, hier sind es sogar 6 Kilometer Stau. Die A99 München Nord Richtung München Südwest zwischen Dreieckfeld, Mochen und Ludwigsfeld, hier ist der linke Fahrstreifen blockiert, jetzt ein Unfall gegeben, 4 Kilometer Stau. Und München Süd Richtung München Nord zwischen Kirchheim und Aschheim-Ismaning, hier ist der Standstreifen blockiert, wir haben eine Gefahr durch einen defekten PKW. Hier liegen außerdem Reifenteile auf der Fahrbahn. Wir haben an dieser Stelle 1 Kilometer Stau. Die B471 noch, Garching Richtung Fürstenfeldbruck zwischen Mittenheimer Straße und Oberschleißheim. Hier 2 Kilometer Stau. Ich wünsche euch eine gute Fahrt. Geblitzt wird natürlich auch, und zwar auf der Pelkhofenstraße beim Discounter. Die Pilgersheimer Straße auf Höhe vom Kandeplatz in der 30er-Zone ist gemeldet, in Grünwald. Die Kaiser-Ludwig-Straße in der 30er-Zone, in Dachau die Münchner Straße beidseitig, die Effner Straße auswärts bei der Brücke und die B11 auch noch blitzgefährlich, und zwar bei Hörl-Riedels-Kreuz und das Ganze in der 70er-Zone hier. Könnt ihr noch was ergänzen auf dem Blitzerzettel? Habt ihr noch was gesehen? Dann lasst es mich doch bitte wissen, und zwar am besten schnell und unkompliziert über die Studionummer. Das ist die 723 2000.

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1: Seit dem Beginn eines Pilotprojekts hatte die bayerische Polizei den Taser 19 Mal eingesetzt. Erfahrt dazu gleich mehr.
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0: Es ist jetzt 13.49 Uhr, ihr hört Radio Today. Seit Beginn eines Pilotprojekts zum Einsatz von Tasern im bayerischen Streifendienst Anfang Juni hat die Polizei die Elektroschockgeräte bereits 19 Mal eingesetzt. Allerdings in 16 Fällen genügte nach Angaben des Innenministeriums alleine die Androhung, um die Lage zu entschärfen. Die beteiligten Polizisten sehen die Ausrüstung mit den Tasern bislang positiv. Insgesamt läuft die Erprobung der Distanz-Elektro-Impulsgeräte 6 Monate lang und soll anschließend ausgewertet werden, wie das Innenministerium in München weiter mitteilte. Die bayerische Polizei sieht sich einer wachsenden Zahl von Einsatzlagen mit Gewaltandrohungen und tätlichen Angriffen konfrontiert, heißt es. Der Einsatz der Geräte, mit denen aus der Distanz Elektroschocks abgegeben werden können, solle Beamten schützen und sei zudem ein möglichst schonendes und wirksames Einsatzmittel. Vom Taser zur Laserpistole schauen wir auf den Blitzerzettel, da haben wir zum Beispiel die B11 draufstehen bei Höllriegelskreuth in der 70er-Zone. Habt ihr auch noch was gesehen? 723-2000 ist die Nummer.
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3: Es ist jetzt 14 Uhr und ich sage vielen Dank an den Nico. Er meldet einen neuen Blitzeranhänger und zwar an der Barlandstraße auswärts gegenüber der Tanke.
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1: Ich bin Moritz Einzel. Nach dem Fund einer Sprengstoffdrohne am Flughafen Leipzig will sich Deutschland besser gegen gefährliche Drohnen wappnen. Bundesinnenminister Alexander Dobrindt kündigte dafür in der Bild am Sonntag ein neues Forschungszentrum an. Zoe Tassovali berichtet.
2: Es soll auch ganz schnell gehen. Schon in etwa 1,5 Wochen will Dobrindt am Testflughafen in Kochstedt in Sachsen-Anhalt starten. Dort können Experten neue Technik unter echten Bedingungen ausprobieren und gemeinsam mit den Sicherheitsbehörden weiterentwickeln. Dobrindt spricht von einem Wettrüsten bei der Drohnentechnik, bei dem Deutschland mithalten müsse.
1: Beim 8-Stunden-Tag bleiben Arbeitgeber und Gewerkschaften auf Konfrontationskurs. Der Deutsche Gewerkschaftsbund warnt, wer den 8-Stunden-Tag angreife, spiele mit dem Feuer. Er befürchtet bis zu 13-Stunden-Tage für Arbeitnehmer. Arbeitgeberpräsident Dulger sagt, die Regeln seien nicht mehr zeitgemäß. Eine EU-Richtlinie erlaubt eine wöchentliche Höchstarbeitszeit von 48 Stunden. Die Bundesregierung plant eine Arbeitszeitreform. Die genauen Details sind aber noch nicht bekannt. Eine deutliche Mehrheit der Menschen in Deutschland spricht sich gegen die Abschaffung der abschlagsfreien Rente nach 45 Versicherungsjahren aus. Rund 70% sind in einer Umfrage für die Bild am Sonntag dagegen. Die Union will das Rentenpaket als Ganzes. Es sei kein Buffet, an dem man sich nur nehme, was einem schmeckt, sagte die CDU-Politikerin Konnemann. Wer den Kompromiss jetzt zerpflücke, bekomme am Ende gar keine Reform. In Paris gibt es immer mehr Unfälle mit E-Scootern. Ab sofort gilt deshalb eine Helmpflicht. Auch reflektierende Kleidung oder Warnwesten sind Pflicht, schreibt die Nachrichtenagentur AFP. Schon seit 3 Jahren sind Leih-E-Roller in der Stadt verboten. Auch in Deutschland hat die Polizei im vergangenen Jahr mehr E-Scooter-Unfälle registriert als noch ein Jahr davor. Insgesamt fast 16.500. Beim Christopher Street Day in Nürnberg haben gestern so viele Menschen demonstriert wie noch nie. Die Polizei spricht von mehr als 20.000 Menschen, die sich dem Zug durch die Innenstadt anschlossen. Nach dem Anschlag auf den CSD in Berlin vor 2 Wochen hatte Bayerns Innenminister Herrmann zuvor das Sicherheitskonzept für die Nürnberger Veranstaltung überprüfen lassen.
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3: Der Radio Tour der Verkehrsdienste meldete die A8 Salzburg Richtung München zwischen Holzkirchen und Aing 1 Kilometer Stau. Die A8 München Richtung Salzburg zwischen Otterfing und Weihern hier 6 Kilometer Stau. Besondere Vorsicht bitte auf der A9 München Richtung Nürnberg zwischen Garching Nord und Eching. Hier besteht Gefahr durch Gegenstände auf der Fahrbahn. Hier liegt ein Fahrrad. Außerdem die A99 München Süd Richtung München Nord zwischen Vaterstetten Ost und Kreuz München Ost 1 Kilometer Stau. Und als letztes noch der mittlere Ring zwischen Innsbrucker Ringtunnel und Rammersdorf 1 Kilometer Stau an dieser Stelle. Ich wünsche euch eine gute und ganz besonders auch eine sichere Sonntagsfahrt.
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3: Geblitzt wird in der Pelkofenstraße beim Discounter. Dann die Pilgersheimer Straße auf Höhe vom Kannenplatz ist gemeldet in der 30er-Zone. In Grünwald die Kaiser-Ludwig-Straße in der 30er-Zone. In Dachau die Münchner Straße beidseitig. Und neu hinzugekommen, danke noch einmal an den Nico, die Balanstraße stadtauswärts gegenüber der Tankstelle. Habt ihr auch noch was gesehen? Dann ruft doch bitte durch. 7:32000 ist die Nummer.
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3: Heute scheint häufig die Sonne, am Nachmittag ziehen dann immer mehr hohe Wolken heran. Die Temperaturen erreichen 30 bis 37 Grad. Am Abend und in der Nacht bilden sich vereinzelt Schauer und Gewitter. Die Tiefstwerte liegen dann bei 20 bis 14 Grad. Morgen erwartet uns dann ein Mix aus Wolkensonne und einzelnen Schauern und Gewittern bei Nachmittagswerten von 29 bis 35 Grad. Ab Dienstag scheint dann wieder häufiger die Sonne. Die Temperaturen gehen vorübergehend zurück und steigen nach Wochenmitte erneut an. Die Temperatur in München-Thalkirchen liegt jetzt bei 36 Grad und der Blick auf die Uhr ist jetzt 14 Uhr und 19 Minuten.
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1: Ja, was sagen die Deutschen zur Rente mit 63? Soll sie bleiben oder nicht? Dazu gibt es eine Umfrage, erfahrt gleich mehr.
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14.29 Uhr ist es, ihr hört Radio Today. Eine deutliche Mehrheit der Menschen in Deutschland spricht sich gegen die Abschaffung der sogenannten Rente mit 63 aus. Laut einer Umfrage für die Bild am Sonntag sind 68% dagegen. Gleichzeitig will mehr als die Hälfte der Befragten selbst von der Rente mit 63 Gebrauch machen. Die Union will an dem Rentenpaket in Gänze festhalten. Das Rentenpaket ist kein Buffet. Man kann nicht nur nehmen, was einem schmeckt. Wer den Kompromiss jetzt zerpflückt, bekommt am Ende gar keine Reform. So sagt das die Mittelstandschefin Konnemann. Es wird geblitzt, und zwar zum Beispiel auf der Balanstraße auswärts gegenüber der Tankstelle. Habt ihr auch noch was gesehen? Dann ruft doch an. 723 2000 ist die Nummer dafür. Und hier geht's musikalisch weiter mit den Doobie Brothers und Long Train Running.

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1: Der Radio2, der Verkehrsdienst, meldet die A8 Salzburg Richtung München zwischen Holzkirchen Nord und Aing. Hier 3 Kilometer Stau und selbe Stelle aber in der Gegenrichtung zwischen Holzkirchen Süd und Bayern. Hier haben wir 2 Kilometer Stau. Ja, ich wünsche euch eine gute und natürlich auch eine sichere Fahrt. Geblitzt wird auch sonntags, und zwar an der Pelkhofenstraße beim Discounter. Die Pilgersheimer Straße ist gemeldet, und zwar auf Höhe vom Kandemplatz in der 30er-Zone. In Grünwald die Kaiser-Ludwig-Straße in der 30er-Zone. In Dachau die Münchner Straße beidseitig und die Balanstraße auswärts gegenüber der Tankstelle. Habt ihr auch noch was gesehen? 723 2000 ist die Studionummer.

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1: Der Bundesverkehrsminister Bilger erhöht den Druck auf die Führungsebene der Deutschen Bahn. Was da los ist, erfahrt ihr gleich.
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0: 14.53 Uhr ist es. 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Der neue Bundesverkehrsminister Steffen Bilger erhöht den Druck auf die Führungsebene der Deutschen Bahn. Als Reaktion auf die anhaltende Pünktlichkeitskrise des bundeseigenen Bahnkonzerns und Kritik an Millionenzahlungen kündigt der CDU-Politiker Konsequenzen bei Vorstandsgehältern an. Es wird sich konkret auf die Bonuszahlungen und Bahnmanager auswirken, wenn die Ziele, die der Bund vorgibt, nicht eingehalten werden, sagte Bilger. Ich finde, da haben die Bahnkunden und Steuerzahler einen Anspruch darauf, dass wirklich der Erfolg gemessen wird. Ja, und der ist in Sachen Pünktlichkeit auf jeden Fall überschaubar. Schauen wir rüber auf den Blitzerzettel. Da hätten wir zum Beispiel in Dachau die Münchner Straße draufstehen. Da wird sogar in beiden Richtungen geblitzt. Habt ihr auch noch was Blitzendes gesehen? Dann ruft doch an. 723 2000 ist die Nummer.
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3: Es ist jetzt 15.03 Uhr. Ihr hörte das Hitradio heute in der Sonntagsausgabe. Für euch am Mikrofon der Alex. Hallo.
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1: Ich bin Moritz Einzel. Das Niedrigwasser bringt jetzt auch sonntags mehr Lkw auf die Straße. Mehrere Bundesländer haben das Fahrverbot für bestimmte Transporte gelockert, darunter Nordrhein-Westfalen. Der Bericht von Zoe Tassovali.
2: Auf den Straßen könnte es hier und da voller werden, bislang sind aber keine Massen an Lkw unterwegs. Auf dem Rhein können ja viele Schiffe wegen des Niedrigwassers nur einen Bruchteil ihrer üblichen Ladung mitnehmen oder gar nicht fahren. Spediteure begrüßen deshalb die zusätzlichen Fahrten. Komplett auffangen können Straße und Schiene die fehlenden Transporte auf dem Wasser aber nicht.
1: Bei Kindern und Jugendlichen wird deutlich häufiger ADHS diagnostiziert. Das berichtet die Nachrichtenagentur AFP und beruft sich auf Zahlen der Krankenkasse DAK. 2024 bekamen demnach mehr als 200.000 junge Menschen die Diagnose, ein Plus von 16% im Vergleich zum Vorjahr. Professor Coral von der Berliner Charité geht davon aus, dass unter anderem Druck und Stress Gründe für die häufigere Diagnose sind. Nach dem Fund einer Drohne mit Sprengstoff auf dem Flughafen Leipzig will Bundesinnenminister Dobrindt mehr zur Drohnensicherheit forschen lassen. Das Wettrüsten erfordere eigene Forschungseinheiten, sagte er der Bild am Sonntag. Und so eine soll demnach Mitte August am Testflughafen des Zentrums für Luft- und Raumfahrt errichtet werden. Das Ziel unter anderem Spitzenforschung und moderne Technik. In der japanischen Stadt Nagasaki haben die Bewohner an den Abwurf der Atombombe vor 81 Jahren erinnert. Die US-Luftwaffe hatte den nuklearen Sprengkörper am 9. August 1945 über Nagasaki abgeworfen. Etwa 70.000 Menschen wurden getötet. Nagasakis Bürgermeister bezeichnete die Theorie der nuklearen Abschreckung als äußerst gefährlich. 3 Tage vor Nagasaki war bereits eine Atombombe über Hiroshima detoniert. Der Fußball-Weltverband FIFA sieht sich und seinen Präsidenten Infantino gezielten Angriffen ausgesetzt. Der Verband schrieb in einer Mitteilung, einige Akteure würden versuchen, die FIFA und ihren Präsidenten zu schwächen. Infantino steht nach dem gescheiterten Versuch, WM-Anteile an Investoren zu verkaufen, unter Druck. Vor allem die europäische UEFA kritisierte die Pläne massiv.
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3: Der Radio Tude Verkehrsdienst meldet, Vorsicht bitte auf der A8 Salzburg Richtung München zwischen Bayern und Holzkirchen. Hier besteht Gefahr durch Personen auf der Fahrbahn. Es hat hier einen Unfall gegeben. Hier 2 Kilometer Stau. Selbe Autobahn, selbe Richtung, aber zwischen Aing und Brunntal. Hier 4 Kilometer Stau. A8 München Richtung Salzburg zwischen Bayern und Irschenberg 3 Kilometer Stau. Die A96 Lindau Richtung München bei Leim. Hier ist der rechte Fahrstreifen blockiert. Wir haben hier Gefahr durch einen defekten PKW. Und noch die A99 München, Nordrichtung München, Südwest zwischen Dreieckfeld, Moching und Ludwigsfeld. Hier hat es einen Unfall leider auch gegeben. Hier aktuell 3 Kilometer Stau. Ich wünsche euch eine gute und ganz besonders auch eine sichere Fahrt.
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3: Schauen wir rüber auf den Blitzerzettel. Da hätten wir die Pelkhofenstraße beim Discounter draufstehen. Die Pilgersheimer Straße auf Höhe vom Kandeplatz in der 30er-Zone. In Grünwald die Kaiser-Ludwig-Straße in der 30er-Zone. In Dachau die Münchner Straße beidseitig. Und dann noch die Barlandstraße stadtauswärts gegenüber der Tankstelle. Fehlt da noch was auf dem Blitzerzettel? Dann sagt mir das doch bitte. Am besten direkt hier im Studio über die Studionummer 723-2000.
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3: Ja, beim Wetter schaut's folgendermaßen aus. Die Sonne scheint. Am Nachmittag ziehen dann allerdings immer mehr hohe Wolken heran. Die Temperaturen erreichen 30 bis maximal 37 Grad. Am Abend und in der Nacht bilden sich vereinzelt Schauer und Gewitter. Die Tiefstwerte liegen bei 20 bis 14 Grad. Morgen erwartet uns dann ein Mix aus Wolken, Sonne und einzelnen Schauern und Gewittern bei Nachmittagswerten von 29 bis 35 Grad. Ab Dienstag scheint dann wieder häufiger die Sonne. Die Temperaturen gehen zwischenzeitlich mal etwas zurück, steigen dann nach Wochenmitte aber auch wieder an. Die Temperatur in München-Thalkirchen liegt aktuell bei 36 Grad und die Zeit, es ist jetzt 15 Uhr und 19 Minuten.
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1: Arbeitgeberpräsident Dulger pocht auf eine wöchentliche Höchstarbeitszeit. Erfahrt gleich mehr zu dem Thema.
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Es ist jetzt 15.29 Uhr. Ihr hört das Hitradio in der Sonntagsausgabe. Ja, morgen geht's wieder los ins Büro oder auf die Baustelle, je nachdem, wo ihr arbeitet. Und darum geht's jetzt auch in dieser Meldung. Arbeitgeberpräsident Rainer Dulger pocht auf eine wöchentliche Höchstarbeitszeit in Deutschland. Die Spielräume der europäischen Arbeitszeitrichtlinie werden fast überall genutzt, nur bei uns nicht, sagt Dulger. Wenn eine wöchentliche Höchstarbeitszeit so gefährlich wäre, müssten Arbeitnehmer in Belgien und Italien reihenweise krank im Bett liegen. Tatsächlich sind ihre Krankheitsquoten niedriger als unsere. Während das deutsche Arbeitsgesetz die tägliche Arbeitszeit im Grundsatz auf 8 Stunden begrenzt, sieht die europäische Arbeitszeitenrichtlinie eine wöchentliche Höchstarbeitszeit von 48 Stunden vor. So viel dazu. Schauen wir noch auf den Blitzerzettel. Da hätten wir die Balanstraße aktuell ganz oben stehen. Auswärts wird hier geblitzt gegenüber der Tankstelle. Und wenn ihr auch unterwegs seid und was gesehen habt, dann seid doch so gut und teilt euch mit. 7232000 ist die Studionummer.

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1: Der Radio Tudel Verkehrsdienst. Es gibt ein paar Stellen, wo ihr besonders aufpassen müsst. Zum Beispiel auf der A8 der Salzburg Richtung München zwischen Wahlen und Holzkirchen. Hier besteht Gefahr durch Personen auf der Fahrbahn. Es hat ja einen Unfall gegeben. Aktuell hier 6 Kilometer Stau. Die A8 München Richtung Salzburg zwischen Wahlen und Irschenberg hier nur 3 Kilometer Stau. Aber wenigstens kein Unfall. Mit einer Gefahr geht es allerdings direkt schon wieder auf der A9 weiter. München Richtung Nürnberg zwischen Eching und Kreuz Neufahren. Hier ist der rechte Fahrstreifen blockiert. Hier Gefahr durch einen defekten PKW und noch ein Unfall leider, und zwar auf der A99 München Nord Richtung München Südwest zwischen Dreieckfeld, Moching und Ludwigsfeld. Hier ist der Standstreifen blockiert. Hier, wie gesagt, ein Unfall und 3 Kilometer Stau an dieser Stelle. Ich wünsche euch eine gute Fahrt. Da, wo es geht, bitte aber auch nicht zu schnell werden. Es wird geblitzt in der Pellkofenstraße beim Discounter. Die Pilgersheimer Straße auf Höhe vom Kannenplatz ist gemeldet in der 30er-Zone. In Grünwald die Kaiser-Ludwig-Straße in der 30er-Zone. In Dachau die Münchner Straße beidseitig und dann noch die Balanstraße auswärts gegenüber von der Tankstelle. Könnt ihr da noch was ergänzen, dann tut es doch bitte. Ruft an, 723 2000 ist die Studionummer.

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1: In Plauen haben rund 10.000 Menschen gegen die Politik der Bundesregierung demonstriert. Erfahrt gleich mehr.
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0: Es ist jetzt 15.47 Uhr, ihr hört das Hitradio auf Radio Today. In Plauen haben am Samstag laut Polizei rund 10.000 Menschen gegen die Politik der Bundesregierung demonstriert. Zu der Kundgebung und dem anschließenden Aufzug, die symbolisch an die Ereignisse der friedlichen Revolution von 1989 anknüpfen sollten, hatte die Initiative Projekt Million aufgerufen. Auf der Demonstration wurden unter anderem der Rücktritt der Regierung, günstigere Energiepreise sowie eine verschärfte Migrationspolitik gefordert. Das Projekt selbst versteht sich als parteiunabhängig. Auf Plakaten hieß es unter anderem "Merz muss weg" und "Unser Geld für unser Volk". Die mit 367 Einsatzkräften vertretene Polizei sprach von einem weitgehend friedlichen Verlauf. Die Veranstalter kündigten bereits für Oktober eine Folgedemonstration an, und zwar diesmal in Berlin. Geblitzt wird auf der Barlandstraße auswärts, wenn man unterwegs ist, gegenüber der Tankstelle. Habt ihr auch noch was gesehen? Dann ruft doch an. 723 2000 ist die Nummer. Ja, das war schon wieder mit dem Hitradio und der Sonntagsausgabe. Vom Mikrofon verabschiedet sich der Alex. Hier geht's natürlich gleich schon wieder brillant weiter, und zwar mit der Quick Times und dem V. Denkt an die Alpenline etwa um 16:30
1: Uhr. 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
2: Servus ihr Lieben, 16.02 Uhr die Zeit. Schön, dass ihr dabei seid am Heiligen Sonntag. Mit eben solcher Musikauswahl geht's natürlich weiter bei traumhaftem Wetter. Ihr hört den Pfau aus München, Thalkirchen auf Radio.
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1: Ich bin Moritz Einzel. Bundesverkehrsminister Bilger erhöht den Druck auf die Führungsebene der Deutschen Bahn. Als Reaktion auf die anhaltende Pünktlichkeitskrise hat der CDU-Politiker in der Bild am Sonntag Konsequenzen bei den Vorstandsgehältern angekündigt. Es werde sich konkret auf die Bonuszahlungen von Bahnmanagern auswirken, wenn die Ziele, die der Bund vorgibt, nicht eingehalten werden, so Bilger. Der Einzelhandel ist besorgt wegen der niedrigen Pegelstände auf deutschen Flüssen. Laut dem Hauptgeschäftsführer des Branchenverbands HDE Gent werden nur wenige Einzelhandelsgüter per Schiff transportiert. Wenn aber auf Lkw und Bahn ausgewichen werde, könnten Engpässe entstehen, die dann auch der Einzelhandel zu spüren bekomme, so Gent. In Würzburg hat ein 25-jähriger Passant einen Rettungseinsatz und eine Reanimation live auf Social Media gestreamt. Er filmte einen 43-Jährigen, der aus dem Main gerettet wurde, nachdem er alkoholisiert in den Fluss gefallen war. Die Polizei ermittelt wegen Verletzung des höchstpersönlichen Lebensbereichs durch Bildaufnahmen. Die spanische Ferieninsel Mallorca ist ja traditionell sehr beliebt, auch bei deutschen Urlaubern. Am kommenden Mittwoch dürfte aber mal wirklich alles ausgebucht sein. Mallorca liegt bei der bevorstehenden Sonnenfinsternis in der Totalitätszone. Florian Klaus berichtet.
2: Mallorca erwartet einen gigantischen Touristenansturm. Um die Sicherheit zu gewährleisten, werden vermehrt spanische Militärkräfte auf der Insel unterwegs sein, hieß es von der Regionalregierung. Die Sonne wird am Abend des 12. August schon tief stehen, wenn sie in Teilen Spaniens vollständig verdeckt wird und der Blick auf die Sonnenkorona möglich ist. Von Deutschland aus wird eine tief partielle Finsternis zu beobachten sein. Da bleibt nur noch eine schmale Sonnensichel übrig. Bei einer Sonnenfinsternis schiebt sich der Neumond zwischen Sonne und Erde. In seinem Kernschatten wird's für ein paar Minuten dunkel.
1: Traumstart für den 1. FC Nürnberg in die neue Saison der 2. Fußball-Bundesliga. Der Klub hat Dynamo Dresden mit 3:0 besiegt. Bundesliga-Absteiger FC St. Pauli und Greuther Fürth trennten sich 1:1. Und Aufsteiger Energie Cottbus feierte einen 3:1 Heimsieg gegen Hannover 96.
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3: Der Radio Today Verkehrsdienst meldet auf der A8 Salzburg Richtung München. Bei Weihern haben wir Stau zwischen Holzkirchen und Brunntal, 6 Kilometer Stau. In der Gegenrichtung der A8 zwischen Weihern und Irschenberg, 1 Kilometer Stau. Auf der A99 München Nord Richtung München Südwest, zwischen Dreieck Feldmorching und Ludwigsfeld, ein Unfall. Today wünscht euch eine gute Fahrt.
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3: Gebiet für das folgenden Anhängern: auf der Pelkhofenstraße beim Discounter, auf der Pilgersheimer Straße Höhe Candidplatz in Grünwald, auf der Kaiser-Ludwig-Straße in Dachau, auf der Münchner Straße beidseitig, auf der Ballernstraße stadtauswärts bei der Tankstelle. Für weitere Blitzer wählt die 723-2000.
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3: Morgen erwartet uns ein Mix aus Sonne, Wolken, einzelnen Schauern und Gewittern bei 29 bis 33 Grad. Die Temperatur hier gemessen 35 Grad. Die Zeit, es ist jetzt 16.17 Uhr.
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1: In wenigen Minuten startet die Open Line, unser Radioflohmarkt. Seid live dabei. 089 723 2000, das wäre die Nummer, um gleich hier etwas zu verkaufen. Von privat an privat, gleich geht's los.
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0: Gleich 16.31 Uhr die Zeit. Jetzt startet sie die Open Line. Seid bereit, ruft an 089 723 2000, um etwas zu verkaufen. Der Vorname reicht. Dann kurz, um was es sich handelt. Zweimal die Telefonnummer, gut verständlich. Schon seid ihr im Geschäft. So einfach geht das jetzt hier bei der Open Line live.
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0: Radio Today. 723.2000, das ist auch die ganz normale Nummer, um hier einen Blitzer zu melden, wenn ihr jetzt Zeit habt und etwas in eurem Keller habt, daheim, auf dem Speicher oder irgendwo anders rumstehen, was ihr nicht mehr braucht. Dann bietet es doch gerne an hier bei Radio Today, der Open Line, dem Radioflohmarkt für euch da draußen. Auch wenn ihr etwas sucht, könnt ihr jetzt die Gelegenheit nutzen. 089 723 2000. Egal wie groß, egal wie teuer. Und auf unserer Website könnt ihr natürlich auch eine Hörernachricht draufsprechen. www.radiotoday.de. Wir spielen sie dann garantiert hier ab. Also zum Beispiel das Moped. So und so viel Kilometer, Marke, Zustand, ungefähre Preisvorstellung. Alles andere regelt ihr dann untereinander. Übereinander, nein, das ist Quatsch. Letzter Aufruf. 19.30 Uhr die letzte Möglichkeit für heute, um hier etwas zu verkaufen. Weiter geht's mit Elo.
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1: 16.39 Uhr, die Zeit. Hier ist der Radio Today Verkehrsdienst und der meldet auf der A8 München Richtung Salzburg zwischen Perlach und Neubiberg ein Unfall. Auf der A8 Salzburg Richtung München zwischen Holzkirchen und Bruntal 5 Kilometer Stau. Today wünscht euch eine gute Fahrt. Der Blitz fährt aus folgenden Anhängern auf der Ballernstraße statt auswärts bei der Tankstelle. In Dachau auf der Münchner Straße beidseitig in Grünwald. Auf der Kaiser-Ludwig-Straße, auf der Pilgersheimer Straße, Höhe Candidplatz, auf der Pelkhofenstraße beim Discounter. Für weitere Blitzer wählt gern die Studionummer 723 2000.
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1: Wegen grundsätzlicher Differenzen über den Umgang mit Migranten kontrollieren die beiden EU-Partner Italien und Spanien jetzt wieder gegenseitig ihre Grenzen. Mehr dazu gleich.
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0: 16.49 Uhr, die Zeit. Ihr hört die Quicktimes auf Radio Today. Wegen grundsätzlicher Differenzen über den Umgang mit Migranten kontrollieren die beiden EU-Partner Italien und Spanien jetzt wieder gegenseitig ihre Grenzen. Auf Anweisung der linken Regierung in Madrid schauen auch die spanischen Behörden drauf, wer aus Italien an Häfen und Flughäfen ins Land kommt. Italiens rechte Regierung geht schon seit Beginn des Monats so vor. Auslöser war die vorübergehende Flucht zehntausender afrikanischer Migranten in die spanische Exklave Ceuta in Marokko. Also la puerta está cerrada, wie man in Spanien sagt. Und hier noch ein Blitzer auf der Ballernstraße. Statt auswärts ein Anhänger blitzt bei der Tankstelle, wenn ihr zu schnell seid. Für weitere Blitzer wählt gern die Studionummer, die 723 2000. Weiter geht's mit den Rolling Stones.
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2: Es ist jetzt 17.02 Uhr, Sonntag, der 9. August. Schön, dass ihr dabei seid. Weiter geht's jetzt auch mit der richtigen Musikauswahl für die richtigen Hörer. Am Mikrofon für euch der Pfau aus München, Thalkirchen. Und das auf Radio
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1: Ich bin Moritz Einzel. Ein Regionalzug mit bis zu 500 Passagieren ist in Oberbayern wegen Rauchentwicklung evakuiert worden. Während der Fahrt von München nach Nürnberg bemerkte der Lokführer am Mittag Rauch und Schmorgeruch im Maschinenraum des Triebfahrzeugs. Er brachte den Zug am Bahnhof in Rohrbach an der Ilm zum Stehen. Wegen der Hitze wurden die Reisenden mit Getränken versorgt. Die Bahn richtete einen Schienenersatzverkehr ein. Der neue Verkehrsminister Bilger erhöht den Druck auf die Führungsebene der Deutschen Bahn als Reaktion auf die anhaltende Krise bei der Pünktlichkeit. Hat er in der Bild am Sonntag Konsequenzen angekündigt. Es werde sich konkret auf die Bonuszahlungen von Bahnmanagern auswirken, wenn die Ziele, die der Bund vorgebe, nicht eingehalten würden, so Bilger. Im Koalitionsstreit um die Abschaffung der abschlagsfreien Frührente nach 45 Beitragsjahren nähern sich Union und SPD an. Nach den Sozialdemokraten plädiert jetzt auch Unionsfraktionschef Frei für eine soziale Abfederung. Den Funke-Zeitungen sagte Frei, eine Härtefallregelung bei der Abschaffung der Rente mit 63 sei in jedem Fall angezeigt. Es ist der erste Sonntag seit Inkrafttreten der Ausnahmeregeln für Lkw-Sonntagsfahrten in mehreren Bundesländern, unter anderem in Nordrhein-Westfalen. Hintergrund sind die niedrigen Flusspegel, bei denen Schiffe nicht mehr so viel Ladung mitnehmen können. Die Gewerkschaft Verdi sagt, dass die Ausnahme den Sonntag als Ruhetag für Lkw-Fahrer in Frage stelle. In der zweiten Fußball-Bundesliga hat der erste FC Nürnberg einen Traumstart in die neue Saison hingelegt. Der Klub gewann gegen Dynamo Dresden klar mit 3:0 und Nürnbergs Coach Miroslav Klose zeigte sich bei Sky hochzufrieden.
2: Es war ein Zusammenspiel, es war eine Harmonie, es war ein Timing da, im Ballbesitz und das hat richtig Spaß gemacht zuzuschauen.
1: Das andere fränkische Team spielte unentschieden. Greuther Fürth kam beim Bundesliga-Absteiger FC St. Pauli zu einem 1:1. Außerdem feierte Energie Cottbus beim 3:1 gegen Hannover 96 eine erfolgreiche Zweitligarückkehr nach 12 Jahren.
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3: Der Radio Today Verkehrsdienst meldet auf der A8 München Richtung Salzburg. Zwischen Perlach und Neubiberg haben wir einen Unfall. Auf der A8 in der Gegenrichtung zwischen Holzkirchen und Bruntal 7 Kilometer Stau. Auf der A995 Kreuz München Süd Richtung München zwischen Oberhaching und Taufkirchen West 1 Kilometer Stau. Today wünscht euch eine gute Fahrt.
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3: Hier ein paar Blitzeranhänger. Es wird geblitzt auf der Pelkhofenstraße beim Discounter, auf der Pilgersheimer Straße Höhe Candidplatz, auf der Ballernstraße statt auswärts bei der Tankstelle, in Dachau auf der Münchner Straße beidseitig und in Grünwald auf der Kaiser-Ludwig-Straße. Für weitere Blitzentdeckungen, die ihr melden möchtet, wählt die 723 2000.
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3: Morgen erwartet uns ein Mix aus Sonne, Wolken und einzelnen Schauern. Die Temperaturen liegen so um die 30 Grad. Auch Gewitter sind möglich. Die Temperatur hier gemessen 34 Grad in München, Thalkirchen und die Zeit. Es ist jetzt 17.16 Uhr.
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1: Ein Brand im Motorraum eines Bootes hat rund 100 Kilometer vor der Insel Mainau auf dem Bodensee einen Rettungseinsatz ausgelöst.
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17.24 Uhr die Zeit. Ihr hört die Quicktimes auf Radio Today. Ein Brand im Motorraum eines Bootes hat rund 100 Meter vor der Insel Mainau auf dem Bodensee einen Rettungseinsatz ausgelöst. Eine dreiköpfige Familie aus dem Raum Heilbronn wurde in Sicherheit gebracht. Die Geretteten kamen zur Kontrolle in ein Krankenhaus. Ein Verdacht auf Rauchvergiftung habe sich nicht bestätigt. Ursache für das Feuer dürfte nach aktuellem Stand der Ermittlungen ein technischer Defekt gewesen sein. Ein Besatzungsmitglied des Sportbootes hatte sich bei der Polizei gemeldet mit dem Hinweis, dass es sich zur Rauchentwicklung im Motorraum ihres Fahrzeugs käme. Wasserschutzpolizei und Feuerwehr rückten aus. Währenddessen versuchte der Schiffsführer, den Brand mit bordeigenen Mitteln zu bekämpfen. Die Feuerwehr führte anschließend Nachlöscharbeiten durch und bereitete das beschädigte Boot für den Abtransport vor. Ein Feuerlöschboot schleppte es nach Uldingen. Ja, und Wasser zum Löschen war Gott sei Dank genug da. Und geblitzt wird auf der Ballernstraße statt auswärts bei der Tankstelle aus einem wunderbaren Anhänger. Und falls ihr auch einen Blitzer melden möchtet, gerne hier unter der 723 2000. Weiter geht's jetzt mit dem Bussi, also mit KISS.

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1: Ein kurzer Blick auf Bayern Straßen. Hier ist der Radio Today Verkehrsdienst und der meldet auf der A8 Salzburg Richtung München zwischen Holzkirchen Nord und Aing 5 Kilometer Stau. Today wünscht euch eine gute und sichere Fahrt. Gewitzt wird aus folgenden Anhängern: auf der Ballernstraße stadtauswärts bei der Tankstelle, auf der Pelkhofenstraße beim Discounter, auf der Pilgersheimer Straße Höhe Candidplatz, in Grünwald auf der Kaiser-Ludwig-Straße, in Dachau auf der Münchner Straße. Für weitere Blitzer wählt die 723 2000.
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1: Israel lehnt das 15-Punkte-Dokument ab. Es geht um den Gaza-Friedensrat. Mehr dazu gleich hier in der nächsten Meldung.
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0: 17:49 Uhr, die Zeit, ihr hört die Quicktimes auf Radio Today. Israel weist den Fahrplan des Gaza-Friedensrats zurück. Israel lehnt das 15-Punkte-Dokument ab, sagte der israelische Ministerpräsident Benjamin Netanyahu während einer Kabinettssitzung in Jerusalem. Die israelische Armee werde keinerlei Abzug vollziehen, bis die Hamas entwaffnet sei, sagte Netanyahu weiter. Dabei beziehe er sich ausdrücklich auf alle Waffen, nicht nur scharfe und schwere. Also nicht nur schwere. Außerdem bekräftigte der Regierungschef seine Ablehnung eines unabhängigen palästinensischen Staates. Der Blitz wird auf der Ballernstraße statt auswärts bei der Tankstelle. Für weitere Blitzentdeckungen wählt die 723-2000.
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2: 18.03 Uhr, gleich die Zeit. Schön, dass ihr dabei seid. In der dritten Stunde der Quicktimes mit viel Musik ohne endlos Gelaber geht's natürlich weiter. Versprochen am Mikrofon für euch Stefan V, der V aus München, Thalkirchen. Auf Radio.
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1: Ich bin Moritz Einzel. Der Bund der Steuerzahler hat den Entwurf von Bundesfinanzminister Klingbeil für die geplante Steuerreform scharf kritisiert. Präsident Holznagel sagte der Augsburger Allgemeinen, statt Entlastungen seien in der Mehrzahl Belastungen enthalten. Kritisch sieht der Bund der Steuerzahler vor allem, dass derzeit kein Ausgleich für die sogenannte kalte Progression geplant ist. In mehreren Bundesländern dürfen Lkw heute auf die Straße, trotz des Sonntagsfahrverbots. Niedersachsen, Nordrhein-Westfalen, Rheinland-Pfalz und das Saarland haben die Regelung vorübergehend gelockert, um den Güterverkehr aufrechtzuerhalten. Sie wollen damit die Folgen des Niedrigwassers auf den Flüssen abmildern. In Würzburg hat ein Passant am Freitagnachmittag einen Rettungseinsatz live auf Social Media gestreamt. Zuvor war ein Mann aus dem Main gerettet worden. Florian Klaus berichtet.
2: Ein 43-Jähriger war stark alkoholisiert von der alten Mainbrücke in den Fluss gestürzt. Nachdem er aus dem Wasser gezogen worden war, erlitt er aus ungeklärter Ursache einen Krampfanfall und die Rettungskräfte mussten ihn kurzzeitig reanimieren. Ein 25-Jähriger streamte das alles auf TikTok. Jetzt wird gegen ihn ermittelt, wegen der Verletzung des höchstpersönlichen Lebensbereichs durch Bildaufnahmen.
1: Der Waldbrand am Gardasee ist unter Kontrolle. Nach Behördenangaben hat sich nach Löscharbeiten mit Flugzeugen und Hubschraubern die Lage entspannt. Etwa 250 Menschen waren evakuiert worden, unter ihnen auch Touristen. Inzwischen konnten sie alle zurück in ihre Häuser und Wohnungen. Zum Start der neuen Saison in der zweiten Fußball-Bundesliga ist dem 1. FC Nürnberg ein Auftaktsieg gelungen. Der Club gewann gegen Dynamo Dresden klar mit 3:0. Vor Saisonstart habe man noch nicht gewusst, wo man stehe, so Nürnbergs Trainer Miroslav Klose bei Sky.
3: Dementsprechend bin ich unheimlich glücklich, dass wir heute mal zu Hause gespielt haben, gewonnen haben, gut gestartet haben und echt eine gute Kugel gespielt haben. Und das ist mir als Trainer wichtig.
1: Das andere fränkische Team, Greuther Fürth, spielte unentschieden 1:1 beim Bundesliga-Absteiger FC St. Pauli. Und Aufsteiger Energie Cottbus feierte einen 3:1 Heimsieg gegen Hannover 96.
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4: Ein kleiner Blick auf Bayern Straßen. Hier ist der Radio Today Verkehrsdienst und der meldet störungsfreien Verkehr im Sendegebiet. Juhu, ich wünsche euch eine gute Fahrt.
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4: Geblitzt wird aus folgenden Anhängern: auf der Pelkhofenstraße beim Discounter, auf der Pilgersheimer Straße Höhe Candiplatz, auf der Ballernstraße stadtauswärts bei der Tankstelle, in Grünwald auf der Kaiser-Ludwig-Straße, in Dachau auf der Münchner Straße. Für weitere Blitzer wählt die 723-2000.
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4: Morgen erwartet uns ein Mix aus Sonne, Wolken und einzelnen Schauern und auch hier und da ein Gewitterli, wie man in der Schweiz sagt, und bei Temperaturen um die 30 Grad. Die Temperatur hier gemessen 33 Grad, die Zeit, es ist jetzt 18.17 Uhr.
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1: Feueralarm am Gardasee. Wie viele Menschen bereits evakuiert werden mussten, das erfahrt ihr gleich hier in meiner nächsten Meldung der Quick Times.
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18.24 Uhr, die Zeit. Ihr hört die Quicktimes auf Radio Today. Feueralarm im Hochsommer am Gardasee. Wegen eines Waldbrands haben am Wochenende in dem beliebten Urlaubsgebiet etwa 250 Menschen evakuiert werden müssen. Der Brand wütet weiterhin auf dem Gebiet der Gemeinde Tignale am Westufer von Italiens größtem See. In den ersten Stunden mussten sich neben Anwohner auch mehrere Dutzend Touristen in Sicherheit bringen. Im Laufe des Wochenendes entspannte sich die Lage wieder. Alle Evakuierten konnten zurück. Die Ursache des Großfeuers ist noch unklar. Der Sommerurlaub ging also für viele in Rauch auf. Und hier noch ein Blitzer-Anhänger, der natürlich nur blitzt, wenn ihr zu schnell seid, auf der Ballernstraße statt auswärts bei der Tankstelle. Für weitere Blitzer wählt die 723 2000. Weiter geht's mit Joe Cocker, dem alten Spaniel.

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1: 18.39 Uhr, die Zeit, hier ist der Radio Today Verkehrsdienst und der meldet auf der A8 Salzburg Richtung München zwischen Holzkirchen Nord und Aing 2 Kilometer Stau. Auf der A95 und zwar beidseitig bei Höhenrhein Ost Gefahr durch Personen auf der Fahrbahn, die dort spazieren gehen, auf der Mittelleitplanke. Das geht nicht, besondere Vorsicht dort. Ich wünsche euch eine gute und sichere Fahrt. Der Blitz wird auf der Ballernstraße statt auswärts bei der Tankstelle, auf der Pelkofenstraße beim Discounter, auf der Pilgersheimer Straße Höhe Candidplatz, in Grünwald auf der Kaiser-Ludwig-Straße und in Dachau auf der Münchner Straße beidseitig. Das sind Blitzeranhänger, die sind stoisch, die blitzen auch bei Sturm. Ich wünsche euch natürlich eine blitzfreie Weiterfahrt und falls ihr noch einen entdeckt habt, ruft hier gern an. Die Nummer ist die 723 2000.

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1: Das Wetter im Südwesten dürfte am Mittwoch freie Sicht auf die anstehende Sonnenfinsternis ermöglichen. Mehr dazu gleich.
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0: Was isst man im Sommer gerne? Außer Weißwürst. Vanilleeis. 18.49 Uhr die Zeit. Ihr hört die Quicktimes auf Radio Today. Hier kommt meine nächste Meldung. Das Wetter im Südwesten dürfte am Mittwoch freie Sicht auf die anstehende Sonnenfinsternis ermöglichen. Den Prognosen des DWDs, des Deutschen Wetterdienst zufolge, soll es ein heißer und wahrscheinlich wolkenfreier Sommertag werden. Auch mit Regen werde aktuell nicht gerechnet. Um das Naturschauspiel gut beobachten zu können, braucht es einen möglichst klaren Himmel. Laut dem Direktor des Planetariums in Stuttgart, Ubo Grassmann, muss die Sicht insbesondere in Richtung des westlichen Horizonts frei sein. Das ist die Blickrichtung, wenn die Sonnenfinsternis gegen 19.20 Uhr beginnt. Auch die Nacht zu Donnerstag soll laut einem DWD-Meteorologen voraussichtlich klar werden, mit hohen Temperaturen und wenig Wolken. Damit stünden die Chancen gut, dass auch die Perseiden zu sehen seien. Der Sternschnuppenschauer ist am selben Abend zu beobachten. Ja, und nur kurze Information, die Erde würde 1,3 Millionen Mal in die Sonne passen und hat eine Oberflächentemperatur von ungefähr 5500 Grad. So viel zum Thema Sonne satt. Viele möchten im Urlaub Sonne satt. Und hier noch ein Blitzer, der blitzt satt, wenn ihr zu schnell seid. Pelkhofenstraße beim Discounter, für weitere die 723 2000.
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2: Es ist jetzt 19.02 Uhr. Schön, dass ihr dabei seid in der letzten Stunde der Quicktimes. Am Mikrofon für euch Stefan V, der V aus München-Thalkirchen. Mit der letzten Open Line gegen 19:30 auf Radio
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1: Ich bin Moritz Einzel. Außerplanmäßiges Ende einer Zugfahrt in Oberbayern. Ein Regionalzug mit bis zu 500 Passagieren ist bei Pfaffenhofen an der Ilm evakuiert worden. Der Grund: der Zugführer hatte Rauch- und Brandgeruch festgestellt, und zwar im Maschinenraum der Lok. Laut Bundespolizei hatte es einen technischen Defekt gegeben. Wegen der Hitze wurden die Fahrgäste mit Getränken versorgt. Die Bahn richtete einen Schienenersatzverkehr ein. Kritik vom Bund der Steuerzahler an der geplanten Steuerreform. Präsident Holznagel hat der Augsburger Allgemeinen gesagt, der Entwurf von Finanzminister Klingbeil lese sich leider wie eine Giftliste. Es seien in der Mehrzahl Belastungen geplant. Der Bund der Steuerzahler findet es vor allem nicht richtig, dass es derzeit keine Pläne gibt, die kalte Progression auszugleichen. Eine deutliche Mehrheit der Menschen in Deutschland ist gegen die Abschaffung der sogenannten Rente mit 63. Laut einer Umfrage der Bild am Sonntag sind 68% der Befragten dagegen. Mehr als die Hälfte der Befragten will demnach selbst von der abschlagsfreien Frührente Gebrauch machen. Die beiden EU-Partner Italien und Spanien kontrollieren jetzt wieder gegenseitig ihre Grenzen. Auf Anweisung der linken Regierung in Madrid schauen auch die spanischen Behörden darauf, wer aus Italien ins Land kommt. Italiens Rechtsregierung geht schon seit Beginn des Monats so vor. Auslöser war die Migrationskrise in der spanischen Exklave Ceuta. Die Fußballer von Greuther Fürth sind mit einem Punkt in die neue Zweitligasaison gestartet. Das Kleeblatt kam beim Bundesliga-Absteiger FC St. Pauli zu einem 1:1. Trainer Heiko Vogel mit seinem Fazit.
2: Ich bin mega stolz auf meine Mannschaft, muss ich an der Stelle jetzt auch mal sagen, weil ich weiß, wo wir heute gespielt haben. Also ein tolles Stadion, also perfekte Bedingungen, muss ich ehrlich sagen. Ich habe noch nie so einen guten Rasen gesehen. Auch die Fans, die Stimmung war fantastisch, dem Wetter angepasst. Und meine Jungs haben das sehr, sehr gut gemacht.
1: Noch besser lief's für den fränkischen Rivalen, der Fürther. Der erste FC Nürnberg gewann sein Auftaktspiel gegen Dynamo Dresden mit 3:0. Und Aufsteiger Energie Cottbus feierte einen 3:1 Heimsieg gegen Hannover 96.
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3: Der Radio Today Verkehrsdienst meldete auf der A8 Salzburg Richtung München. Zwischen Holzkirchen und Aing haben wir Stau. Ich wünsche euch eine gute Fahrt.
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3: Der Blitz wird aus folgenden Anhängern: auf der Ballanstraße stadtauswärts bei der Tankstelle, auf der Pelkhofenstraße beim Discounter, auf der Pilgersheimer Straße Höhe Candidplatz, in Grünwald auf der Kaiser-Ludwig-Straße, in Dachau auf der Münchner Straße beidseitig. Für weitere Blitzer die 723-2000.
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3: Morgen erwartet uns ein Mix aus Sonne, Wolken, einzelnen Schauern und Gewittern bei 29 bis 33 Grad. Die Temperatur hier gemessen 31 Grad. Die Zeit, es ist jetzt 19:16 Uhr. Kühler geht's jetzt weiter mit Cool and the Gang.

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1: Gegen 19.30 Uhr startet unser Radioflohmarkt live, die Open Line, zu erreichen gleich unter der Studionummer 723-2000. Vielleicht habt ihr etwas anzubieten, vielleicht möchtet ihr was verkaufen, sucht etwas von privat an privat, dann nutzt den Radioflohmarkt.
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0: 19.29 Uhr die Zeit. Schön, dass ihr dabei seid. Weiter geht's jetzt hier mit der Open Line. Unser Radioflohmarkt, der ist jetzt für euch geöffnet. Das Musikbett ist jetzt kurz gestoppt. Jetzt könnt ihr anrufen hier, wenn ihr wollt. Etwas verkaufen möchtet, vielleicht ein Motorrad oder das Auto, das Fahrrad oder irgendwas anderes.
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0: Jeder hat daheim irgendetwas, was er nicht braucht. Was nur Platz wegnimmt, was einstaubt, in einem guten Zustand ist. Vielleicht der Langwaffenschrank. Ihr habt aber gar keine Langwaffen. 400 Kilo schwer. Oder der Billardtisch mitten im Wohnzimmer. Keiner spielt Billard. Oder der Steinway-Flügel. Dachgeschoss. Ohne Aufzug. Gut, der passt da eh nicht rein. Oder ihr sammelt etwas. Sammelobjekte aller Art. Vom Briefmarken bis zu Aschenbecher, nein. Bierfässer, nein, das ist Quatsch. 089 723 2000. Letzter Aufruf für diesen Radioflohmarkt, die letzte Open Line für heute. Morgen dann zum Wochenstart, lädt gleich früh rein, gegen 7.30 Uhr. Und weil jetzt gar keiner anruft, mache ich sofort weiter mit Musik.
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1: Maxi Priest, Close to You, 19.39 Uhr. Die Zeit. Hier ist der Radio Today Verkehrsdienst und der meldet auf der A8 Salzburg Richtung München zwischen Holzkirchen und Brunntal. Aktuell 7 Kilometer Stau. Das war's auch schon. Ich wünsche euch eine gute und sichere Fahrt. Und hier noch der Blitzerzettel. Es wird geblitzt aus folgenden Anhängern: auf der Pelkhofenstraße beim Discounter, auf der Pilgersheimer Straße Höhe Candidplatz, auf der Ballanstraße statt auswärts bei der Tankstelle, in Grünwald auf der Kaiser-Ludwig-Straße, in Dachau auf der Münchner Straße beidseitig. Für weitere Blitzer wählt gern die Studionummer 723-2000. Jetzt geht's weiter mit Bryan Adams.
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1: Vandalismus macht Pausen auf Autobahnparkplätzen für viele Reisende zum Ekelerlebnis. Mehr Einzelheiten dazu gleich in meiner letzten Meldung der Quick Times.
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0: Zurück in Bayern. 19.47 Uhr, die Zeit. Ihr hört die Quicktimes auf Radio Today. Vandalismus macht Pausen auf Autobahnparkplätzen für viele Reisende zum Ekelerlebnis. Immer wieder müssen Toiletten deshalb gesperrt werden. Reinigung, Reparaturen und Müllentsorgung kosten jährlich Millionen. WC-Anlagen auf unbewirtschafteten Rastplätzen werden nach Auskunft der Autobahn GmbH Niederlassung Südwest zwar mehrmals täglich gereinigt, dennoch müssen einzelne Kabinen wegen Vandalismus, technischen Defekten oder massiver Hygienemängel immer wieder vorübergehend schließen. Grüß Gott, wo sind denn die Toiletten bei RNH? Immer dem Geruch nach. Ja, pfui Teufel. Das war die Quicktimes am Sonntag, dem 9. August. Danke, dass ihr dabei seid und auch noch bleibt, denn jetzt geht's weiter mit der Abendwelle und mit viel Musik im Programm Through the Night. Ich wünsche euch einen schönen Sonntagabend, ein Ciao vom V, habe die Ehre. Jetzt Feierabend, bedanke mich, Aloha, Baba und Servus.
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2: Sie hören Radio Today 89 München, die genaue Zeit. Es ist jetzt 20 Uhr und 3 Minuten.
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1: Ich bin Moritz Einzel. Linken-Chef Partisano schließt nicht aus, in Sachsen-Anhalt einen CDU-Ministerpräsidenten zu unterstützen. Im ZDF hat Partisano gesagt, die Linke habe in den vergangenen Jahren gezeigt, dass sie Verantwortung für dieses Land übernehme. Das gelte vor allem, wenn es darum gehe, eine AfD-Regierung zu verhindern. In Sachsen-Anhalt ist am 6. September Landtagswahl. Umfragen zufolge könnte die AfD mehr als 40% der Stimmen erreichen. Israel hat den Fahrplan des Gaza-Friedensrats zurückgewiesen. Ministerpräsident Netanyahu sagte, die Armee werde nicht aus dem Gazastreifen abziehen, bis die Hamas komplett entwaffnet sei. Der Fahrplan des Friedensrats sieht vor, dass die Hamas ihre Waffen unter internationaler Aufsicht abgibt und Israel anschließend abrückt. Die Waffen sollen aber unter palästinensischer Kontrolle bleiben. Arbeitgeberpräsident Dulger macht Druck bezüglich einer Reform des Arbeitszeitgesetzes. Er sagte, die Spielräume der europäischen Arbeitszeitrichtlinie würden fast überall genutzt, nur nicht in Deutschland. Die EU sieht eine wöchentliche Höchstarbeitszeit von 48 Stunden vor. In Würzburg hat ein 25-jähriger Passant einen Rettungseinsatz und eine Reanimation live auf Social Media gestreamt. Er filmte einen 43-Jährigen, der aus dem Main gerettet wurde, nachdem er alkoholisiert in den Fluss gefallen war. Die Polizei ermittelt wegen Verletzung des höchstpersönlichen Lebensbereichs durch Bildaufnahmen. Super Einstand für die Fußballer des 1. FC Nürnberg in die neue Saison der 2. Liga. Der Club hat Dynamo Dresden 3:0 besiegt durch einen Dreierpack von Shootingstar Mohamed Soma. Nürnbergs Trainer Miroslav Klose.
2: Und da möchte ich heute ein Riesenkompliment machen an mein ganzes Trainerteam, an die Spieler. So kann man in die Runde starten und es ist im Fußball üblich, dass man das jede Woche bestätigen muss.
1: Außerdem spielten St. Pauli Fürth 1:1 und Cottbus Hannover 3:1. Und die niederländische Radsportlerin Demi Vollering hat die Tour de France der Frauen gewonnen. Auf der finalen Etappe in Nizza war sie die Beste und sicherte sich knapp den Gesamtsieg. Julia Niedermeyer aus Rosenheim wurde Gesamtvierte und holte sich das weiße Trikot als beste Nachwuchsfahrerin.
3: Der KI-generierte Autoverkehrsdienst meldet auf der A8 von Salzburg in Richtung München zwischen Holzkirchen und Hofoldinger Forst stehen sie derzeit in einem etwa 4 Kilometer langen Stau. Ihr Autoverkehrsdienst wünscht gute Fahrt. Mit aktuellen Daten vom MET Norwegen hier das KI-generierte Wetter für München. In der kommenden Nacht bleibt es überall unbewölkt und wir erwarten Tiefstwerte von etwa 21 Grad. Morgen sieht es nach einem sonnigen Tag aus. Die Höchstwerte erreichen um die 32 Grad. Vereinzelt kann es jedoch zu Regen kommen.

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0: 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Packen wir mal die Zeit und durch einen trauerhaften sonnigen Freitagabend geht's in der Bekannt mit eben solcher Musikauswahl und weiter.
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2: Sie hören Radio Today 89 München. 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Es ist jetzt 21 Uhr und 3 Minuten.
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1: Ich bin Moritz Einzel. Mit einer Aussage über angeblich faschistische Politik der CDU hatte Linken-Chef Pantisano bei den Christdemokraten für große Empörung gesorgt. Jetzt kann er sich vorstellen, dass die Linke in Sachsen-Anhalt einen CDU-Ministerpräsidenten unterstützt. Pantisano im ZDF.
2: Es ist nicht eine Aussage von mir, die dazu führt, ob man dann verhindert, dass die AfD an die Macht kommt oder nicht. Das wäre sehr vermessen und sehr kleinlich. Ich finde, da sind wir alles erwachsene Menschen, die die Verantwortung wahrnehmen müssten für dieses Land. Es geht darum, zu verhindern, dass eine rechtsextreme Partei an die Macht kommt.
1: In Sachsen-Anhalt wird am 6. September ein neuer Landtag gewählt. Die AfD könnte laut Umfragen mehr als 40% der Stimmen erreichen. Der neue Verkehrsminister Bilger erhöht den Druck auf die Führungsebene der Deutschen Bahn. Als Reaktion auf die anhaltende Krise bei der Pünktlichkeit hat er in der Bild am Sonntag Konsequenzen angekündigt. Es werde sich konkret auf die Bonuszahlungen von Bahnmanagern auswirken, wenn die Ziele, die der Bund vorgebe, nicht eingehalten würden, so Bilger. Außerplanmäßiges Ende einer Zugfahrt in Oberbayern. Ein Regionalzug mit bis zu 500 Passagieren ist bei Pfaffenhofen an der Ilm evakuiert worden. Der Grund? Der Zugführer hatte Rauch- und Brandgeruch festgestellt, und zwar im Maschinenraum der Lok. Laut Bundespolizei hatte es einen technischen Defekt gegeben. Kritik vom Bund der Steuerzahler an der geplanten Steuerreform. Präsident Holznagel hat der Augsburger Allgemeinen gesagt, der Entwurf von Finanzminister Klingbeil lese sich leider wie eine Giftliste. Der Bund der Steuerzahler findet es vor allem nicht richtig, dass es derzeit keine Pläne gibt, die kalte Progression auszugleichen. Bei der Tour de France der Frauen hat die niederländische Radsportlerin Demi Vollering den Gesamtsieg geholt. Julia Niedermeyer aus Rosenheim wurde Vierte und gewann das weiße Trikot als beste Nachwuchsfahrerin. In der zweiten Fußball-Bundesliga hat Nürnberg sein Saisonauftaktspiel gegen Dresden 3:0 gewonnen. Clubtrainer Miroslav Klose.
3: Und im Ballbesitz haben wir vieles richtig gut gemacht. Ja. Kurze Abstände, viel Bewegung. Jeder hat den Ball gefordert, wir wussten, was wir machen wollen mit Ball, gute Lösung gefunden auch.
1: Außerdem spielten St. Pauli Fürth 1:1 und Cottbus gegen Hannover 3:1.
4: Der KI-generierte Autoverkehrsdienst meldet auf der A8, Salzburg in Richtung München ist zwischen Wehan und Holzkirchen ein Stau von etwa 5 Kilometern zu erwarten. Bitte planen Sie hier entsprechend Zeit ein. Auf der A9 von München in Richtung Nürnberg besteht zwischen der Ausfahrt A9 und der Ausfahrt Staatsstraße 2045 Gefahr durch eine Ölspur auf der Fahrbahn. Vorsicht ist geboten, um Unfälle zu vermeiden. Ihr Autoverkehrsdienst wünscht gute Fahrt. Mit aktuellen Daten vom MET Norwegen hier das KI-generierte Wetter für München. Die Nacht bleibt von unnatürlichen Wolkenformationen frei und präsentiert sich mit Tiefstemperaturen um 21 Grad. Der morgige Tag wird sonnig und bringt Höchstwerte von bis zu 32 Grad. Es besteht jedoch die Möglichkeit vereinzelter Regenfälle.

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2: Sie hören Radio Today 89 München. 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Es ist jetzt 22 Uhr und 2 Minuten.

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1: Ich bin Hendrik Daum. Linken-Chef Pantisano schließt nicht aus, in Sachsen-Anhalt einen CDU-Ministerpräsidenten zu unterstützen. Das hat Pantisano im ZDF-Sommerinterview gesagt.
2: Wir haben in den letzten Jahren als Linke gezeigt, dass wir Verantwortung für dieses Land übernehmen. Also ja. Vor allem dann, wenn es darum geht, die AfD zu verhindern, an die Macht zu kommen.
1: In Sachsen-Anhalt ist am 6. September Landtagswahl. Umfragen zufolge könnte die AfD mehr als 40% der Stimmen erreichen. Der Bund der Steuerzahler hat den Entwurf von Bundesfinanzminister Klingbeil für die geplante Steuerreform scharf kritisiert. Präsident Holznagel sagte der Augsburger Allgemeinen, statt Entlastungen seien in der Mehrzahl Belastungen enthalten. Kritisch sieht der Bund der Steuerzahler vor allem, dass derzeit kein Ausgleich für die sogenannte kalte Progression geplant ist. Die beiden EU-Partner Italien und Spanien kontrollieren jetzt wieder gegenseitig ihre Grenzen. Auf Anweisung der linken Regierung in Madrid schauen auch die spanischen Behörden darauf, wer aus Italien ins Land kommt. Italiens Rechtsregierung geht schon seit Beginn des Monats so vor. Auslöser war die Migrationskrise in der spanischen Exklave Ceuta. Trauer um einen der erfolgreichsten deutschen Bierbrauer. Der langjährige Geschäftsführer von Erdinger Weißbräu, Werner Brombach, ist gestorben. Moritz Einzel erinnert.
3: Brombach sei im Alter von 86 Jahren nach kurzer schwerer Krankheit gestorben, teilte das Brauhaus in Erding mit. Er hatte sein Unternehmen im vergangenen Jahr in den Besitz einer Familienstiftung überführt. 1965 war Brombach in das Familiengeschäft eingestiegen und leistete einen erheblichen Beitrag dazu, dass Weißbier auch außerhalb Bayerns immer bekannter und beliebter wurde. Dabei bestand er darauf, ausschließlich in Erding zu brauen.
1: Die niederländische Radsportlerin Demi Vollering ist die Siegerin der Tour de France der Frauen. Sie hat die Schlussetappe in Nizza gewonnen. Am Schluss hatte sie einen Gesamtvorsprung von mehr als einer Minute gegenüber der zweitplatzierten Kasia Niewiadoma aus Polen. Die deutsche Hoffnungsträgerin Julia Niedermayer wurde Gesamtvierte und gewann das weiße Trikot als beste Nachwuchsfahrerin.
4: Der KI-generierte Autoverkehrsdienst meldet auf der A8. Salzburg Richtung München, zwischen Holzkirchen und Aying, stehen Sie derzeit in einem Kilometer langen Stau. Vorsicht bitte auf der A9, von München kommend Richtung Nürnberg. Zwischen der Ausfahrt A9 und der Ausfahrt Startstraße 2045 besteht Gefahr durch eine Ölspur. Ihr Autoverkehrsdienst wünscht gute Fahrt. Mit aktuellen Daten vom MET Norwegen hier das KI-generierte Wetter für München. Schauen wir auf die Nacht vor uns, es bleibt kaum bewölkt und somit eine ruhige und wolkenfreie Phase. Die Tiefstwerte gehen auf etwa 21 Grad zurück. Wir blicken aber auch schon auf den morgigen Tag voraus. Er verspricht sonnig zu werden, was für viele von uns ideal ist, ob zum Spazierengehen oder für Outdoor-Aktivitäten. Die Höchstwerte könnten bis zu 33 Grad erreichen, also richtig sommerlich.

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1: Hi Rockers, hier ist eure Lieblingsband Magical Heart aus München. 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
2: Sie hören Radio Today 89 München. 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Es ist jetzt 23 Uhr und 2 Minuten.
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1: Ich bin Hendrik Daum. 8 Stunden am Tag. Diese Grenze im Arbeitszeitgesetz will die schwarz-rote Koalition schon länger flexibler machen. Arbeitgeberpräsident Dulger drückt jetzt aufs Tempo und fordert, Deutschland solle stärker auf eine wöchentliche Höchstarbeitszeit setzen. Mehr von Tanja Wagner.
2: Dulger findet, die heutigen Regeln passen nicht mehr zum Arbeitsalltag. Mal länger arbeiten, dafür an einem anderen Tag früher Schluss. Dafür soll es mehr Spielraum geben. Die EU erlaubt bis zu 48 Stunden pro Woche. In Deutschland gilt dagegen grundsätzlich der 8-Stunden-Tag. Mit Ausnahmen sind bis zu 10 Stunden möglich. Bundeskanzler Merz erwartet im Herbst einen Gesetzentwurf von Arbeitsministerin Baas. Die Gewerkschaften warnen allerdings davor, den 8-Stunden-Tag damit faktisch abzuschaffen.
1: Als Konsequenz aus dem Drohnenanschlagsversuch am Flughafen Leipzig-Halle will Bundesinnenminister Dobrindt die Abwehrkapazitäten jetzt ausbauen. So soll die Zahl der Mitarbeiter im gemeinsamen Drohnenabwehrzentrum von Bund und Ländern verdoppelt werden auf 300. Das berichtet die Bild. Außerdem soll das Netz der operativen Stützpunkte von 4 auf 8 Standorte erhöht werden. Der neue Bundesverkehrsminister Bilger will erreichen, dass die Deutsche Bahn deutlich häufiger pünktlich ist. Er will Bonuszahlungen für die Vorstände in Zukunft an Pünktlichkeitsziele koppeln, wie er der Bild-Zeitung sagte. Das heißt, wenn die Ziele nicht erreicht werden, dann gibt's auch weniger Geld für die Chefs. Trauer um einen der erfolgreichsten deutschen Bierbrauer. Werner Brombach, der langjährige Inhaber und Geschäftsführer der Erdinger Weißbräu, ist im Alter von 86 Jahren gestorben. Brombach war in den 60er Jahren in das Familiengeschäft eingestiegen und leistete einen erheblichen Beitrag dazu, Weißbier auch außerhalb Bayerns bekannt zu machen und zu vermarkten. Außerdem pochte er darauf, das Bier nur an einem Standort zu brauen. Bis heute passiert das ausschließlich in Erding. Von hier aus wird das Bier inzwischen in mehr als 100 Länder exportiert. Die deutschen Handball-Junioren sind Europameister. Die Auswahl von Bundestrainer Wuttke deklassierte im U18-Finale Slowenien mit 36-27. Zum deutschen Goldteam gehört unter anderem Elvis Kretschmer, Sohn von Handball-Ikone Stefan Kretschmer.
3: Der KI-generierte Autoverkehrsdienst meldet auf der A8 in Fahrtrichtung Salzburg zwischen Hofoldinger Forst und Holzkirchen: Bitte vorsichtig, hier besteht Gefahr durch eine Ölspur, die sich auf dem linken Fahrstreifen befindet. Auf der A95 von Garmisch-Partenkirchen kommend in Richtung München zwischen Wolfratshausen und Schäftlarn: Achten Sie bitte auf einen toten Fuchs, der auf der Fahrbahn liegt. Ihr Autoverkehrsdienst wünscht gute Fahrt. Mit aktuellen Daten vom MET Norwegen hier das KI-generierte Wetter für München. Die Nacht bleibt weitestgehend wolkenfrei und bringt milde Temperaturen von etwa 21 Grad. Morgen erwartet uns ein sonniger Tag mit Höchsttemperaturen, die auf bis zu 33 Grad ansteigen werden.

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3: Sie hören Radio Today 89 München. 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Es ist jetzt 0 Uhr und 4 Minuten.

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1: Ich bin Hendrik Daum. Der neue Bundesverkehrsminister Bilger will erreichen, dass die Deutsche Bahn deutlich häufiger pünktlich ist. Er will Bonuszahlungen für die Vorstände in Zukunft an Pünktlichkeitsziele koppeln. Das heißt, wenn die Ziele nicht erreicht werden, dann gibt's auch weniger Geld für die Chefs. Linken-Chef Pantisano schließt nicht aus, in Sachsen-Anhalt einen CDU-Ministerpräsidenten zu unterstützen. Das hat Pantisano im ZDF-Sommerinterview gesagt.
2: Wir haben in den letzten Jahren als Linke gezeigt, dass wir Verantwortung für dieses Land übernehmen. Also ja. Vor allem dann, wenn es darum geht, die AfD zu verhindern, an die Macht zu kommen.
1: In Sachsen-Anhalt ist am 6. September Landtagswahl. Umfragen zufolge könnte die AfD mehr als 40% der Stimmen erreichen. Als Konsequenz aus dem Drohnenanschlagsversuch am Flughafen Leipzig-Halle will Bundesinnenminister Dobrindt die Abwehrkapazitäten jetzt ausbauen. So soll die Zahl der Mitarbeiter im gemeinsamen Drohnenabwehrzentrum von Bund und Ländern verdoppelt werden auf 300. Das berichtet die Bild. Außerdem soll das Netz der operativen Stützpunkte von 4 auf 8 Standorte erhöht werden. Die beiden EU-Partner Italien und Spanien kontrollieren jetzt wieder gegenseitig ihre Grenzen. Auf Anweisung der linken Regierung in Madrid schauen auch die spanischen Behörden darauf, wer aus Italien ins Land kommt. Italiens Rechtsregierung geht schon seit Beginn des Monats so vor. Auslöser war die Migrationskrise in der spanischen Exklave Ceuta. Die deutschen Handballjunioren sind Europameister. Die Auswahl von Bundestrainer Wuttke deklassierte im U18-Finale Slowenien mit 36-27. Zum deutschen Goldteam gehört unter anderem Elvis Kretschmer, Sohn von Handball-Ikone Stefan Kretschmer.
3: Der KI-generierte Autoverkehrsdienst meldet normalen Verkehr in und um München. Mit aktuellen Daten vom MET Norwegen hier das KI-generierte Wetter für München. Blicken wir auf die nähere Zukunft des Wetters. Morgen früh können Sie sich auf eine teils sonnige Aussicht freuen. Die Sonne schaut durch die Wolken und es bleibt angenehm warm mit Temperaturen von etwa 23 Grad. Als wir zum Mittag kommen, zeigt sich der Himmel in voller Pracht, strahlend blau und sonnig bei einer Temperatur von ungefähr 31 Grad, ideal für Outdoor-Aktivitäten. Der Nachmittag bleibt genauso vielversprechend, Sonne pur, die uns mit einer Temperatur von etwa 32 Grad ein echtes Sommergefühl beschert. Am Abend verändern sich die Wetterbedingungen jedoch leicht, es wird bewölkt bei Temperaturen um 25 Grad und wir müssen sogar mit vereinzeltem Regen rechnen. Die Nacht bringt dann wieder Klarheit, kaum Wolken bedecken den Himmel, während die Tiefstwerte auf etwa 20 Grad sinken.
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1: Ich bin Hendrik Daum. Arbeitgeberpräsident Dulger hat die Politik aufgefordert, die tägliche Höchstarbeitszeit durch eine wöchentliche zu ersetzen. Während das deutsche Gesetz die tägliche Arbeitszeit im Grundsatz auf 8 Stunden begrenzt, sieht die EU eine wöchentliche Höchstarbeitszeit von 48 Stunden vor. Union und SPD wollen eine entsprechende Möglichkeit auch hierzulande schaffen. Die Gewerkschaften dagegen warnen vor einem Ende des 8-Stunden-Tags. Linken-Chef Pantisano schließt nicht aus, in Sachsen-Anhalt einen CDU-Ministerpräsidenten zu unterstützen. Das hat Pantisano im ZDF-Sommerinterview gesagt.
2: Wir haben in den letzten Jahren als Linke gezeigt, dass wir Verantwortung für dieses Land übernehmen. Also ja. Vor allem dann, wenn es darum geht, die AfD zu verhindern, an die Macht zu kommen.
1: In Sachsen-Anhalt ist am 6. September Landtagswahl. Umfragen zufolge könnte die AfD mehr als 40% der Stimmen erreichen. Die Hoffnungen auf eine schnelle Wiedereröffnung der Straße von Hormuz, sie schwinden, denn der Iran fordert von den USA erhebliche Vorleistungen. Dazu zählt unter anderem ein Ende sämtlicher Drohungen gegen die Islamische Republik. Außerdem solle der Krieg gegen das Land und dessen Verbündete in der Region dauerhaft eingestellt werden. Zudem müsse die Blockade iranischer Häfen aufgehoben werden, genauso wie die Sanktionen gegen das Land. Beobachter bezweifeln, dass Washington diesen Forderungen nachkommt. Trauer um einen der erfolgreichsten deutschen Bierbrauer. Der langjährige Geschäftsführer von Erdinger Weißbräu, Werner Brombach, ist gestorben. Moritz Einzel erinnert.
3: Brombach sei im Alter von 86 Jahren nach kurzer schwerer Krankheit gestorben, teilte das Brauhaus in Erding mit. Er hatte sein Unternehmen im vergangenen Jahr in den Besitz einer Familienstiftung überführt. 1965 war Brombach in das Familiengeschäft eingestiegen und leistete einen erheblichen Beitrag dazu, dass Weißbier auch außerhalb Bayerns immer bekannter und beliebter wurde. Dabei bestand er darauf, ausschließlich in Erding zu brauen.
1: Die niederländische Radsportlerin Demi Vollering ist die Siegerin der Tour de France der Frauen. Sie hat die Schlussetappe in Nizza gewonnen. Am Schluss hatte sie einen Gesamtvorsprung von mehr als einer Minute gegenüber der zweitplatzierten Kasia Niewiadoma aus Polen. Die deutsche Hoffnungsträgerin Julia Niedermayer wurde Gesamtvierte und gewann das

0: das weiße Trikot als beste Nachwuchsfahrerin.
1: Der KI-generierte Autoverkehrsdienst meldet normalen Verkehr in und um München. Mit aktuellen Daten vom MIT Norwegen hier das KI-generierte Wetter für München. Morgen früh erwarten wir eine Mischung aus Sonne und teils lockeren Wolkenfeldern. Die Temperatur steigt dabei auf etwa 24 Grad. Mittags dann strahlt die Sonne von einem fast wolkenfreien Himmel. Die Temperaturen erreichen bis zu 31 Grad. Auch am Nachmittag bleibt es sonnig, wobei die Höchsttemperatur bei rund 32 Grad liegen wird. Am Abend verdichten sich die Wolken, sodass es vereinzelt Regen geben kann und die Temperatur geht auf etwa 25 Grad zurück. In der Nacht lockert es wieder auf, so dass wir kaum noch Bewölkung erwarten und mit Tiefstwerten von um die 20 Grad rechnen.

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1: Sie hören Radio Today, 89 München, die genaue Zeit. Es ist jetzt 2:02 Uhr.